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1: Im Studio Anna Löwer. Das Rahmenabkommen zur Beendigung des Irankriegs ist bereits von den USA und dem Iran unterzeichnet worden. Das haben Vertreter beider Seiten bestätigt. US-Präsident Trump unterschrieb die Vereinbarung gestern Abend am Rande des G7-Gipfels bei einem Treffen mit Frankreichs Präsidenten Macron. Irans Präsident Pezeshkian setzte seine Unterschrift nach Angeben aus Teheran elektronisch unter das Dokument. Eigentlich sollte das Abkommen morgen offiziell in einer Zeremonie in der Schweiz unterschrieben werden. Das Rahmenabkommen zwischen den USA und dem Iran ist unterzeichnet, doch im Streit um die Straße von Hormuz gibt's weiter Konfliktstoff. Teheran will künftig Gebühren für die Durchfahrt durch die wichtige Schifffahrtsroute verlangen. Die USA gehen dagegen von einer freien Durchfahrt aus. Kanzler Merz nennt den G7-Gipfel in Frankreich einen Erfolg. Man sei einem Frieden ein Stück näher gekommen, sowohl im Iran als auch in der Ukraine, so Merz. Die Unterstützung der Ukraine durch die westlichen Verbündeten beschreibt er als so stark wie nie. Und weiter?
2: Es ist das erste Mal überhaupt seit dem Amtsantritt von Präsident Trump, dass wir bei einem G7-Gipfel eine gemeinsame Erklärung abgeben und eine gemeinsame Sprache finden zu den großen außen- und sicherheitspolitischen Fragen unserer Zeit. Das finde ich ist wirklich ein Erfolg.
1: In Schorndorf bei Stuttgart ist ein Kleinkind in einem Auto tot aufgefunden worden. Offenbar war es stundenlang dort zurückgelassen worden. Laut Polizei soll die 44-jährige Mutter das Kind vergessen haben. Polizei und Staatsanwaltschaft ermitteln. Eine Obduktion soll die genaue Todesursache klären. Bargeldlos zahlen wird für viele Menschen in Deutschland immer wichtiger. 84% sagen jetzt in einer Bitkom-Umfrage, alle Geschäfte sollten verpflichtet sein, immer mindestens eine elektronische Bezahlmöglichkeit anzubieten. Viele benutzen Bargeld auch nur noch aus Sorge, nicht digital bezahlen zu können. Bei der Fußball-WM hat England mit 4:2 gegen Kroatien gewonnen. Zuvor hatte es Portugal nicht über ein 1:1 gegen den Kongo hinaus geschafft.
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1: Im Studio Anna Löwer. Schönen guten Morgen. Die G7-Staaten sind sich nach ihrem Gipfel in Evian einig wie selten. Vor allem was die Unterstützung der Ukraine angeht. Laut Kanzler Merz gibt es zum ersten Mal, seitdem Donald Trump US-Präsident ist, eine gemeinsame Erklärung nach einem G7-Gipfel. Man sei sich einig, den Druck auf Russland zu erhöhen. Entsprechend positiv fällt Merz' Fazit nach dem Gipfel aus.
2: Hier in Evian hat sich unsere gemeinsame Hartnäckigkeit ausgezahlt. Keine Frage, es bleibt ein weiter schwieriger Weg zum Frieden, aber wir sind einen Schritt weitergekommen im Iran und auch in der Ukraine.
1: Der Iran-Deal zur Beendigung des Krieges ist unterzeichnet. Nach Angaben beider Seiten setzten US-Präsident Trump und Irans Präsident Pezeshkian ihre Unterschriften gestern unter das Dokument. Eigentlich sollte das Abkommen morgen offiziell unterschrieben werden. Wie sind wir auf Krisen vorbereitet? Der Zivilschutz ist eines der großen Themen bei der Innenministerkonferenz in den nächsten Tagen. Hamburgs Innensenator Grote sagte dem Redaktionsnetzwerk Deutschland, dass Bund und Länder in den nächsten paar Jahren Tempo machen müssen. Und Bayerns Innenminister Herrmann sagt bei Welt TV:
3: Wir können nicht mehr zwischen äußere und innere Sicherheit strikt trennen. Wir müssen die Zivilverteidigung verstärken. Da bin ich dankbar, dass der Bund jetzt deutlich mehr Geld dafür zur Verfügung stellt. Und wir müssen dann gemeinsame Lagebilder entwickeln können.
1: Ein weiteres großes Thema für die Innenminister sind die Sozialleistungen. Laut Bild wollen die Minister prüfen, die Ansprüche für EU-Ausländer zu kürzen. In Schorndorf bei Stuttgart ist ein Kleinkind in einem Auto tot aufgefunden worden. Offenbar war es stundenlang dort zurückgelassen worden. Laut Polizei soll die 44-jährige Mutter das Kind vergessen haben. Polizei und Staatsanwaltschaft ermitteln. Eine Obduktion soll die genaue Todesursache klären. Bei der Fußball-WM hat Ghana mit 1:0 gegen Panama gewonnen. Zuvor besiegte England Kroatien mit 4:2. Portugal schaffte nur ein 1:1 gegen Kongo.
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1: Im Studio Anna Löwer. Schönen guten Morgen. Unabhängiger von China werden. Dieses Ziel haben sich die G7-Staaten bei ihrem Gipfel im französischen Evian gesetzt. Dabei geht es um Rohstoffe und da vor allem um seltene Erden. Jana Klunikowski.
2: Genau, die werden ja vor allem in Technikprodukten wie Smartphones, E-Autos oder sogar in Raketen benötigt. Und China ist da weltweit der Hauptlieferant. Wie genau diese Abhängigkeit jetzt weniger werden soll, dazu sollen noch Maßnahmen erarbeitet werden. Die G7-Länder fordern außerdem auch von den großen Tech-Unternehmen, Kinder auf Online-Plattformen besser zu schützen. Es ist das erste Mal, dass es eine gemeinsame Erklärung aller G7-Staaten nach einem Gipfel gibt, seit Donald Trump US-Präsident ist.
1: Das Rahmenabkommen zur Beendigung des Irankriegs ist bereits von den USA und dem Iran unterzeichnet worden. Das haben Vertreter beider Seiten bestätigt. US-Präsident Trump unterschrieb die Vereinbarung gestern Abend am Rande des G7-Gipfels bei einem Treffen mit Frankreichs Präsidenten Macron. Irans Präsident Pezeshkian setzte seine Unterschrift nach Angeben aus Teheran elektronisch unter das Dokument. Eigentlich sollte das Abkommen morgen offiziell in einer Zeremonie in der Schweiz unterschrieben werden. Runtergerechnet 24 judenfeindliche Vorfälle pro Tag haben Meldestellen in ganz Deutschland letztes Jahr registriert. Damit bleiben die Zahlen weiter auf einem hohen Niveau. Antisemitismus droht sich zu normalisieren, heißt es vom Bundesverband der Meldestellen. In Schorndorf bei Stuttgart ist ein Kleinkind in einem Auto tot aufgefunden worden. Offenbar war es stundenlang dort zurückgelassen worden. Laut Polizei soll die 44-jährige Mutter das Kind vergessen haben. Polizei und Staatsanwaltschaft ermitteln. Eine Obduktion soll die genaue Todesursache klären. Bei der Fußball-WM hat Ghana mit 1:0 gegen Panama gewonnen. Zuvor besiegte England Kroatien mit 4:2. Portugal schaffte nur ein 1:1 gegen Kongo.
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4: Im Studio Silas Quiring. Schönen guten Morgen. Das Rahmenabkommen zur Beendigung des Irankriegs ist von den USA und dem Iran bereits digital unterzeichnet worden. Das haben Vertreter beider Seiten bestätigt. US-Präsident Trump unterschrieb die Vereinbarung am Rande des G7-Gipfels bei einem Treffen mit Frankreichs Präsident Macron. Auch Irans Präsident Pezeshkian setzte seine Unterschrift nach Angaben aus Teheran elektronisch unter das Dokument. Eigentlich sollte das Abkommen morgen offiziell in einer Zeremonie unterschrieben werden. Unabhängiger von China werden. Dieses Ziel haben sich die G7-Staaten bei ihrem Gipfel im französischen Evian gesetzt. Dabei geht es um Rohstoffe und da vor allem um seltene Erden. Jana Klonikowski.
5: Genau, die werden ja vor allem in Technikprodukten wie Smartphones, E-Autos oder sogar in Raketen benötigt. Und China ist da weltweit der Hauptlieferant. Wie genau diese Abhängigkeit jetzt weniger werden soll, dazu sollen noch Maßnahmen erarbeitet werden. Die G7-Länder fordern außerdem auch von den großen Tech-Unternehmen, Kinder auf Online-Plattformen besser zu schützen. Es ist das erste Mal, dass es eine gemeinsame Erklärung aller G7-Staaten nach einem Gipfel gibt, seit Donald Trump US-Präsident ist.
4: Deutschland steht vor einer Hitzewelle. Heute werden vor allem in der Südhälfte des Landes mehr als 30 Grad erwartet. Morgen knacken die Temperaturen diese Marke dann wohl im ganzen Land. Teils kann es da auch auf mehr als 35 Grad hochgehen. Zuletzt war es ja deutlich kühler und gerade dieser schnelle Wechsel kann körperlich belastend sein, warnt der Deutsche Wetterdienst. In den nächsten Tagen sind auch immer wieder Hitzegewitter möglich. In Schorndorf bei Stuttgart ist ein Kleinkind tot in einem Auto aufgefunden worden. Offenbar war es stundenlang dort zurückgelassen worden. Laut Polizei soll die Mutter das 1,5-jährige Kind vergessen haben. Polizei und Staatsanwaltschaft ermitteln. Jetzt sind auch die letzten Teams in die Fußball-WM eingestiegen. England siegte 4:2 gegen Kroatien mit einem Doppelpack von Harry Kane. Cristiano Ronaldo kam mit Portugal nicht über ein 1:1 gegen die Demokratische Republik Kongo hinaus. Und Ghana schlug Panama 1:0.
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6: Wir loggen uns ein für den Donnerstag. Pia Eschenbach hier. Schönen guten Morgen. Es ist 6:02 Uhr. In Poyenza läuft auch schon der Kaffee durch die Maschine. Auf dem Steg an der Playa de Mudo sind auch schon Menschen unterwegs. Wir sind bereit für den Donnerstag. Jetzt erstmal mit Ed Sheeran und Sapphire. Guten Morgen.

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1: Ein Song, den kennen sicherlich sehr, sehr, sehr, sehr viele von Ihnen, auch wenn Sie den Titel nicht direkt einordnen können. Pata Pata. Erschien 1967 von Mama Africa. So wurde sie von vielen genannt. Ihr offizieller Name ist aber einfach Miriam Makeba. Der Titel Pata Pata, das ist der Name von einem Tanz aus Johannesburg, also Südafrika, der da in den Townships getanzt wurde. Übersetzt heißt es so viel wie Berühr mich. Also sehr körperlich, dieser Song. Und der Song wurde eben zu einem der ersten afrikanischen Welthits überhaupt. Und Miriam Makeba war nicht nur Musikerin, sondern die hat sich auch gegen Rassentrennung eingesetzt in Südafrika. Damals wurden ja die Menschen aufgrund ihrer Hautfarbe gesetzlich getrennt und auch unterschiedlich behandelt. Und weil Makeba eben diese Ungerechtigkeit international angeprangert hat, durfte sie auch viele Jahre gar nicht in ihre Heimat zurückkehren. Trotzdem hat sie aber die afrikanische Musik in die Charts gebracht durch den Song Pata Pata und hat eben gleichzeitig ihre Bekanntheit auch genutzt, um auf diese Missstände aufmerksam zu machen. Also tolle Frau, starke Frau, eine richtige Legende, Miriam Makeba, jetzt mit Pata Pata als Frühaufsteher-Bonus.

Eingeflogen aus Südafrika heute Morgen, der Frühaufsteher-Bonus Pata Pata von Miriam Makeba. Hier ist das Inselradio um 6.13 Uhr. Starten Sie gut rein.

0: 6:19 Uhr, hier ist das Inselradio. Schönen guten Morgen. 6:19 Uhr, die ersten Zumba-Classes in den Fitnessstudios der Insel laufen genau jetzt. Und da passen wir perfekt rein. Hier, Papacito von Karol G spielen wir gleich beim Inselradio. In circa 1,5 Minuten, in voller Länge.
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0: Donnerstagmorgen, 6:03.
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0: Diese Beleuchtung um diese Uhrzeit am Hafen ist wirklich Wahnsinn. Liebe ich. Die Sonne kommt so langsam rum. Die Passagiere auf der Aida Stella, die haben aus der Kabine den Blick auf die Morgenstimmung in Palma. Wahnsinn. Die sind heute Morgen eingelaufen vor knapp einer Stunde, 2 Stunden und bekommen jetzt auch noch Gesellschaft im Laufe des Morgens. Wir sind noch nicht komplett. Die Harmony of the Seas fehlt noch und dazu die Azamara Journey. Also insgesamt heute 3 Schiffe im Hafen.
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0: 6.37 Uhr, hier ist das Inselradio. Schönen guten Morgen. I want to break free. So ein toll provokantes Musikvideo zum Song von Queen, I Want to Break Free, mit Freddie Mercury, wie er Staub saugt, im Minirock, im Drag-Outfit und vom Wunsch nach Freiheit singt. Weg von den Rollenbildern, warum können wir nicht einfach alle anziehen, was wir wollen? Freddie Mercury wollte sogar nur fürs Video seinen Schnauzer abrasieren, aber der Regisseur hat gesagt, nee, Moment, das ist doch gerade das Witzige. Du mit Schnurrbart, im Drag-Outfit, bei der Hausarbeit, genau das müssen wir so machen. Großbritannien hat's gecheckt, da wurde der Humor verstanden, USA nicht so, weil MTV hat sogar das Musikvideo aus dem Programm genommen, weil es zu provokant war damals. Dementsprechend hatte der Song jetzt in den US-Charts nicht so den Erfolg, aber hat dem Song jetzt keinen Abbruch gemacht. Spielen wir gleich I Want to Break Free von Queen noch vor 7.
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0: Hier ist das Inselradio und unsere schöne Playa de Mudo. Ganz oben im Norden der Insel hat's mal wieder geschafft.
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0: Die Playa de Mudo ist nämlich mal wieder der allerschönste Strand Spaniens. Es gibt ja immer mal wieder so Rankings von verschiedenen Ferienhausplattformen oder Urlaubsplattformen. Diesmal heißt die Plattform Holido und die haben sich durch alle möglichen Google Maps Bewertungen gekämpft und die Strände mit ihren Bewertungen mal genauer unter die Lupe genommen. Und die Playa de Mudo kommt auf 4,8 von 5 Sternen. Also der allerschönste Strand Spaniens. Besonders gelobt werden natürlich der kilometerweiße Sandstrand, das tolle, flache Karibikwasser und die Lage. Die gefällt auch ziemlich gut, ist ja direkt beim Naturpark Salbufera. Im europaweiten Vergleich übrigens schneidet die Playa de Mudo auch nicht schlecht ab, liegt auf Platz 4.

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1: Der Sommer ist da und zwar jetzt. Aber wirklich, es wird ein sehr heißer Tag in Deutschland, vor allem im Süden mit Temperaturen bis zu 36 Grad heute. Noch ist es aber sehr angenehm. Im Norden viele dichtere Wolken, im Süden aktuell Sonne. 19 Grad und Wolken haben wir in Hamburg, 21 in Berlin, Leipzig liegt bei 20 Grad. Düsseldorf sonnig, 19 Grad haben wir hier, 18 in Frankfurt. Und auch über Stuttgart heute Morgen blauer Himmel, 18 Grad, München 19 Grad. In der Schweiz Sonne satt, nur hier und da mal ein bisschen weiß am Himmel zu sehen, 17 Grad und Sonne in Zürich und in Österreich dann vielerorts bewölkt, 21 Grad zum Beispiel in Wien, hier sind Wolken am Himmel. In Madrid heute Morgen 24 Grad, hier scheint auch schon die Sonne und Oslo liegt bei 13 Grad, auch hier schön sonnig mit ein paar weißen Fleckchen.
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1: Mallorca schließt sich an, auch hier wird's heute heiß. Es gibt eine gelbe Hitzewarnung vom spanischen Wetterdienst für den Süden. Die Top-Temperatur liegt bei 36 Grad heute. Dazu bleibt's meist trocken. Regenwahrscheinlichkeit liegt bei gerade mal 5%. Aktuell sammeln sich so ein paar dichtere Wolken, vor allem im Norden und an der Ostküste. Porto Cristo liegt bei 19 Grad, hier ist es bewölkt. Santa Maria del Cami dann aber in Richtung Inselmitte, da zieht es dann auf. Hier wolkenlos, 17 Grad. Und in Richtung Norden, Sa Pobla ebenso, angenehme 17 Grad heute Morgen. Schauen wir auf den Inselradio-Wettertrend. Morgen dann weiterhin heiß. Es bleibt erstmal so die kommenden Tage. Die Temperaturen gehen sogar noch weiter nach oben. Top-Temperatur morgen 37 Grad mit einer Hitzewarnung und am Wochenende dann sogar noch mal heißer mit bis zu 39 Grad.
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2: Im Studio Silas Quiring. Schönen guten Morgen. Es ist der nächste Schritt für einen Frieden zwischen den USA und Iran. Beide Seiten haben jetzt die Absichtserklärung für ein Kriegsende unterschrieben. Darin steht, dass die Kämpfe an allen Fronten sofort enden. Außerdem öffnet der Iran die wichtige Straße von Hormuz. Bundeskanzler Friedrich Merz begrüßt das und sagt in der ARD:
3: Das ist nicht nur für die Preise in Europa wichtig, das ist für die Verfügbarkeit von Öl und Gas in Asien wichtig. Denn das hat ja mit die Preise auch in Europa nach oben getrieben. Also es gibt Anlass zur Zuversicht.
2: In den kommenden 60 Tagen wollen beide Seiten ein endgültiges Friedensabkommen schließen. Wichtige Fragen bleiben bislang offen, etwa zur konkreten Zukunft des iranischen Atomprogramms. Nach dem G7 ist vor dem EU-Gipfel. Bei dem Treffen der Staats- und Regierungschefs in Brüssel liegt der Fokus ab heute auf der Ukraine und möglichen Friedensverhandlungen mit Russland. Zuletzt hatte sich ja auch US-Präsident Trump bereit erklärt, den Druck auf Russland wieder zu erhöhen. Mit Temperaturen von weit über 30 Grad muss in den nächsten Tagen in ganz Deutschland gerechnet werden. Die erste flächendeckende Hitzewelle des Jahres steht in den Startlöchern. Cornelius Dräger mit den Einzelheiten.
4: Heute rechnet der Deutsche Wetterdienst vor allem in der Südhälfte Deutschlands mit Temperaturen von über 30 Grad. Ab morgen dann im ganzen Land. Teils kann es auf bis zu 38 Grad hochgehen. Und gerade weil es zuletzt ja noch deutlich kühler war, kann dieser krasse Anstieg belastend sein, heißt es vom Deutschen Wetterdienst. Der DWD rät zum Beispiel dazu, Mittagshitze zu meiden und Wohnungen immer möglichst kühl zu halten.
2: Zwar nicht die Steuererklärung auf dem Bierdeckel, aber offenbar ein deutlich leichteres Steuersystem, das plant Finanzminister Klingbeil. Laut Handelsblatt soll das Teil des geplanten großen Reformpakets der Bundesregierung werden. Bisher war bekannt, dass die Einkommenssteuer reformiert werden soll. Nächste Überraschung bei der Fußball-WM. Portugal um Superstar Cristiano Ronaldo hat sich von Außenseiter DR Kongo schocken lassen. Endstand 1:1. England hatte auch dank eines Kane-Doppelpacks den wilden Schlagabtausch gegen Kroatien mit 4:2 gewonnen. Außerdem spielten Usbekistan Kolumbien 1:3 und Ghana Panama 1:0.
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1: Einen wunderschönen Start rein heute in den Donnerstag. Es ist 7.03 Uhr. Ich bin Pia Eschenbach. Den Bikini heute Morgen einfach direkt schon mal drunter ziehen, kann ja kein Fehler sein. Dann geht's später schneller nach der Arbeit am Strand. Kommen Sie gut in den Donnerstag jetzt mit Taylor Swift, dem Inselradio und Opalite.

0: Gestern noch auf Mallorca ein Konzert gegeben. Alejandro Sanz hier beim Inselradio Mallorca. Schönen guten Morgen. Es ist 7.09 Uhr. Morgen ist in Spanien schon der letzte Schultag vor den großen Sommerferien. In Deutschland ist es dann Ende Juni soweit, in den ersten Bundesländern zumindest. Und darum geht es auch diese Woche im Inselradio-Wochenthema um die Sommerferien. Inwiefern sich die Ferien in deutschsprachigen Ländern hier auf der Insel bemerkbar machen, das gibt's jetzt mit Klaas Tucholke.
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2: Vielleicht zum Einstieg erst nochmal die Unterschiede.
3: Spanien.
2: Hier haben die Kinder fast 3 Monate Sommerferien.
3: Dach.
2: In der Schweiz sind es je nach Kanton circa 5 bis 6 Wochen. In Deutschland sind es 6 Wochen und in Österreich sind es rund 2 Monate. In ganz Deutschland sind vom 3. bis zum 7. August gleichzeitig Ferien. Und auch in Österreich und vielen Schweizer Kantonen laufen in dieser Zeit die Sommerferien. Und genau dieses Überschneiden macht sich auf Mallorca auch jedes Jahr bemerkbar. Rund um die 1. Augustwoche ist es auf der Insel besonders voll. In den vergangenen Jahren wurde auf Mallorca an Spitzentagen rund 1,5 Millionen Menschen gezählt, Urlauber und Einheimische zusammen.
3: Herr Ober, Zahlen bitte.
2: Zum Vergleich, Mallorca hat mehr als 950.000 Einwohner. Das heißt, an solchen Spitzentagen sind mehrere hunderttausend Urlauber zusätzlich auf der Insel. Die verteilen sich natürlich. An manchen Orten findet man aber trotzdem ganz schön viele. Zu den Hochburgen gehören Mallorcas Ostküste, die Playa de Palma und Pagera.
3: Was bedeutet das für die Insel?
2: Clubs haben auch unter der Woche auf, die coolsten Rooftop-Terrassen haben bis spät in die Nacht geöffnet und sie haben eine riesige Auswahl an Märkten. Natürlich sind auch Strände und Restaurants gerne voll, also am besten zum Baden die frühen Morgenstunden nutzen und im Restaurant lieber vorher reservieren.
3: Und wann wird es auf der Insel wieder ein bisschen leerer?
2: Auf den Balearen beginnt das neue Schuljahr am 10. September. In Deutschland sind dann Mitte September auch die letzten Bundesländer durch. Baden-Württemberg beendet die Sommerferien am 12. September, Bayern am 14. September. Ab dem 15. September kehrt dann wieder allmählich der Alltag ein, mit deutlich weniger Touristen auf der Insel.
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0: Supergirl zu den Sugar Babes. Hier ist das Inselradio. 7.18 Uhr. Bei dem Song muss man den Kaffee aber auch im Stehen trinken. Hole in the Head spielen wir gleich beim Inselradio noch vor 7:30.
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4: 7.30 Uhr.
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1: Im Studio Katrin Wagener. Schönen guten Morgen. Auf den Balearen besitzen immer mehr Menschen mehrere Immobilien. Nach aktuellen Katasterdaten gehört inzwischen jedes vierte städtische Grundstück oder Gebäude Eigentümern, die mindestens drei Immobilien haben. Vor 10 Jahren lag der Anteil noch bei 22%. Die Entwicklung fällt in eine Zeit, in der Wohnraum auf Mallorca und den Nachbarinseln besonders knapp und teuer ist. Nach einem Messeangriff am Paseo Marítimo in Palma im April 2025 sind 4 junge Männer zu insgesamt 10 Jahren Haft verurteilt worden. Das Urteil fiel nach einer Einigung der Beteiligten vor dem Gericht in Palma. Einer der Angeklagten erhielt 4 Jahre Haft, die anderen jeweils 2 Jahre. Der Angriff hatte sich nach einem Streit vor einem Lokal ereignet. Das Opfer wurde zu Boden geworfen und mit 11 Messerstichen verletzt. Die Staatsanwaltschaft hatte ursprünglich deutlich höhere Strafen gefordert. In Palmas Altstadt soll ein weiteres historisches Gebäude in ein Luxushotel umgebaut werden. Die zuständige Kommission im Rathaus hat den Umbau eines denkmalgeschützten Hauses in der Calle Concepcio genehmigt. Geplant sind 8 Zimmer mit insgesamt 18 Gästebetten. Das Gebäude stammt aus dem Jahr 1886. Teile der Struktur gehen sogar bis ins 15. Jahrhundert zurück. Die Fassade, die historische Struktur und besondere Elemente im Inneren müssen während des Umbaus erhalten bleiben. Bislang wurde das Haus teils als Wohnung und teils gewerblich genutzt.
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1: Ganz viel Sonne haben wir heute und es wird wieder heiß bei einer Top-Temperatur von 36 Grad. Für den Inselsüden gilt deswegen ab 12 Uhr eine Wetterwarnung wegen Hitze.
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2: Herausgegeben vom spanischen Wetterdienst für die Küsten der Insel. Es weht überwiegend Ost- bis Nordostwind mit Stärken von 3 bis 5. Im Norden zeitweise etwas frischer, dazu leicht bewegt bis mäßige See. Am Nachmittag dreht der Wind dann im Süden örtlich auf Süd bis Südwest. Die See bleibt überwiegend mäßig und die Bedingungen für die Schifffahrt sind insgesamt sehr günstig. Die Wassertemperatur rund um Mallorca liegt aktuell im Schnitt bei 24 Grad.
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2: 7.33 Uhr starten Sie gut rein in den Donnerstag. Ich bin Pia Eschmach. Guten Morgen aus Palma. Jetzt ist so die Zeit, da geht die Wassertemperatur echt richtig schnell nach oben, fast schon tageweise. 24 Grad mittlerweile sind es. Das ist doch die optimale Badetemperatur. Ich wünsche einen schönen Donnerstag. Ja.

0: 7.36 Uhr. Wir schauen auf die Straßen.
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0: Der gewöhnliche Berufsverkehr heute Morgen auf Palmers Straßen. Stockenden Verkehr gibt es auf der Ringautobahn in Richtung Andratsch. Es dauert außerdem länger auf der Inka-Autobahn Richtung Palma. Stau schon ab S-Pont Inka. Und dann ist außerdem viel los auf der Flughafenautobahn, auch stadteinwärts. Falls Sie noch was gesehen haben, Staus oder Blitzer, schicken Sie es durch ins Studio an die WhatsApp-Nummer 683 500 100.
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Genau jetzt, um 7.50 Uhr, ist doch die angenehmste Tageszeit. Hier ist das Inselradio Mallorca bei Temperaturen um die 23 Grad. An der Calagat zum Beispiel gemessen aktuell. Da ist auch schon jemand im Wasser heute Morgen. Es geht ein leichtes Lüftchen, also Kaffee trinken auf der Terrasse. Das geht heute Morgen noch ganz wunderbar, ohne Schweißausbruch. Nutzen Sie die Morgenstunden für alles, was bei Hitze eher keinen Spaß macht und vielleicht sogar gesundheitsgefährdend ist. Es wird heute nämlich wieder ziemlich heiß. Es gilt ab 12 Uhr die gelbe Hitzewarnung für den Süden vom spanischen Wetterdienst. Gestern lagen die Maximalwerte auch bei 36 Grad in Binissalem. Das ist auch heute wieder die Top-Temperatur. Llucmajor und Porreres gestern auch gemessen, 36 Grad. Und am Wochenende, da wird es dann sogar noch heißer. Da könnte es dann möglicherweise auch einen Temperaturrekord für dieses Jahr geben. Also dran denken, bevor Sie das Haus verlassen heute, die Fensterläden dicht machen, einmal die Eiswürfel formen, nochmal mit Wasser auffüllen und die in die Gefriertruhe machen. Für später dann. Freuen Sie sich drüber. Ich wünsche einen schönen heißen Sommer-Donnerstag hier beim Inselradio. Yeah.

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3: Vom Süden und Westen bis in die Mitte ganz viel Sonne heute für Deutschland. Hier wird es heute auch ziemlich heiß. Top-Temperatur bis zu 35 Grad. Im Norden und Osten ist es dann wolkiger, gerade auch jetzt heute Morgen. Ganz vereinzelt ist auch mal ein Schauer drin. In Hamburg aber wolkenlos, 20 Grad. In Berlin aktuell 22 Grad. Auch hier überwiegend dann ein paar mehr Wolken. Leipzig liegt bei 21 Grad. Ein Mix aus Sonne und Wolken, dann in Düsseldorf 21 Grad, auch hier wolkenlos. Über Frankfurt 21 Grad, genauso wie in Stuttgart scheint die Sonne 21, München ebenso, Sonnenschein 21 Grad. Auch in der Schweiz flächendeckend sonnig, 21 Grad haben wir hier in Zürich und in Österreich kommen dann wieder ein paar Wolken dazu, es ist aber meist trocken, 23 Grad sind es dann in Wien. Oslo. Aktuell 13 Grad, dazu Sonne und in Athen ist auch schon ziemlich viel Druck hinter den Temperaturen, 25 Grad und Sonne.
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3: Es wird ein heißer Donnerstag für die Insel. Es gibt eine gelbe Hitzewarnung vom spanischen Wetterdienst für den Inselsüden. Es gibt Temperaturen bis zu 36 Grad. Regenwahrscheinlichkeit ziemlich gering, liegt bei 5%. Hier und da haben wir noch ein paar lockere Wolken im Norden und in der Mitte, zum Beispiel gerade Inka, leichte Wolken, 20 Grad haben wir hier. 21 Grad in Filanitsch, hier scheint die Sonne und in Sóller in der Tramuntana auch eine sonnige 21. Schauen wir noch auf den Inselradio-Wettertrend. Morgen dann weiterhin heiß und die Temperaturen gehen die kommenden Tage auch nochmal nach oben. Die Top-Temperatur liegt morgen bei um die 37 Grad. Hitzewarnung bleibt bestehen für den Süden und die Inselmitte. Und am Wochenende wird es dann sogar nochmal heißer.
2: 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Es ist 8 Uhr. 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
4: Im Studio Silas Quiring. Schönen guten Morgen. Die USA und der Iran haben ihren vorläufigen Deal für ein Ende des Krieges unterschrieben. Die Vereinbarung sieht unter anderem vor, dass der Krieg an allen Fronten sofort endet. Dazu gehört auch der Libanon. Das war dem Iran wichtig. Teheran öffnet die Straße von Hormuz. Die USA heben ihre Seeblockade auf. Das ist im Prinzip der Stand wie vor Beginn des Krieges, den die USA und Israel im Februar starteten. Wichtige Fragen bleiben aber weiter offen. Etwa wie genau es mit dem iranischen Atomprogramm weitergeht. In den kommenden 60 Tagen wollen beide Seiten ein endgültiges Friedensabkommen schließen. Nach dem G7 ist vor dem EU-Gipfel. Bei dem Treffen der Staats- und Regierungschefs in Brüssel liegt der Fokus heute auf der Ukraine und möglichen Friedensverhandlungen mit Russland. Mehr von Jana Klunikowski.
5: Gestern hieß es aus Brüssel, dass die EU jetzt wieder erste Kontakte in den Kreml geknüpft hätte, um Kommunikationskanäle zu öffnen, wie es heißt. Zuletzt waren ja die USA federführend bei den Gesprächen zwischen der Ukraine und Russland, bis US-Präsident Trump sich mehr auf den Iran-Krieg konzentriert hat. Auch Trump hatte sich jetzt aber beim G7-Gipfel bereit erklärt, den Druck auf Russland wieder zu erhöhen, etwa durch Sanktionen.
4: Deutschland steht vor einer Hitzewelle. Heute werden vor allem in der Südhälfte des Landes mehr als 30 Grad erwartet. Morgen knacken die Temperaturen diese Marke dann wohl im ganzen Land. Teils kann es da auch auf mehr als 35 Grad hochgehen. Zuletzt war es ja deutlich kühler und gerade dieser schnelle Wechsel kann körperlich belastend sein, warnt der Deutsche Wetterdienst. In den nächsten Tagen sind auch immer wieder Hitzegewitter möglich. Nächste Überraschung bei der Fußball-WM. Portugal um Superstar Cristiano Ronaldo hat sich von Außenseiter DR Kongo schocken lassen. Endstand 1:1. England hatte auch dank eines Kane-Doppelpacks den wilden Schlagabtausch gegen Kroatien mit 4:2 gewonnen. Außerdem spielten Usbekistan Kolumbien 1:3 und Ghana Panama 1:0. In Norwegen haben Fußballfans die Erde wortwörtlich zum Beben gebracht. Die Erdbebenwarte in Bergen hat beim Auftaktsieg von Norwegen kleine Beben gemessen, am deutlichsten nach den 2 Toren von Topstar Erling Haaland.
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3: Einen wunderschönen guten Morgen hier am Donnerstag. Es ist 8:15. Ich bin Pia Eschenbach. Heute Morgen in den Inselradio-Nachrichten Katrin Wagener.
6: Guten Morgen.
3: Und Marisa Dallas.
7: Guten Morgen.
3: Was in einem Haushalt auf Mallorca auf gar keinen Fall niemals überhaupt fehlen darf, ist Olivenöl. Wo macht ihr das überall drauf?
7: Also ich esse ja super gern Pamboli. Das ist einfach Brot mit Tomate drauf gestrichen.
3: Herrlich.
7: Und klar, Olivenöl obendrauf.
3: Das könnte so einfach sein, ne? Olivenöl macht einfach alles besser. Was ist bei dir?
6: Esse ich auch gerne oder im Salat. Aber man benutzt Olivenöl zum Beispiel auch zum Backen von Madalenas oder Madeleines, wie wir sie kennen.
3: Ja.
6: Habe ich diese Woche erst gemacht, kommt richtig viel Olivenöl rein. Schmeckt super. Bisschen anders als in Deutschland, wo man viel mit Butter backt, ne?
3: Und warum hast du noch keine mitgebracht, wenn ich mal fragen darf?
6: Die sind in der Schule.
3: Ach so, für die Kids wurde mal wieder gebacken. Schön. Bei mir ist auch so klassischer Sommersalat eigentlich. Also ich schneide mir gerne Tomate einfach auf mit Thunfisch und dann ist das mein Abendessen. Ein bisschen anmachen. Warum ich frage, denn falls der Olivenölvorrat bei Ihnen oder bei euch auch ein bisschen leer gegangen ist mittlerweile, können auffüllen. Jetzt am Samstag ist nämlich in Palma Olivenölmesse. Alle Infos dazu gibt's auf unserer Pinnwandseite auf inselradio.com.

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0: Diamanten.
1: 8 Uhr 9 am Donnerstagmorgen und was Sie heute tun sollten und was besser nicht, das gibt's jetzt von den Sternen.
2: 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Widder.
1: Im Kontakt mit Kollegen oder Freunden ist heute Fingerspitzengefühl gefragt. Zu direkte Worte können missverstanden werden. Energiepegel 80.
3: Stier.
1: Heute entdecken Sie neue Motivation für ein Projekt, das zuletzt ins Stocken geraten war. Jetzt geht's aber wieder voran. Energiepegel 95.
3: Zwilling.
1: Ihre Gedanken springen ständig zwischen verschiedenen Themen hin und her. Struktur hilft heute weiter. Energiepegel 80.
3: Krebs.
1: Ein Lob oder nettes Kompliment hebt Ihre Stimmung deutlich an. Genießen Sie die Aufmerksamkeit ruhig ein wenig. Energiepegel 90.
3: Löwe.
1: Mars schenkt Tatendrang, doch Sie sollten Ihre Kräfte sinnvoll einteilen. Nicht jede Aufgabe ist gleich dringend. Energiepegel 85.
3: Jungfrau.
1: Eine Begegnung entwickelt sich interessanter als zunächst erwartet. Offenheit bringt heute schöne Überraschungen. Energiepegel 100.
3: Waage.
1: Alte Zweifel tauchen kurz wieder auf, verlieren aber wieder schnell an Bedeutung. Vertrauen Sie Ihrem bisherigen Weg. Energiepegel 85.
3: Skorpion.
1: Heute lohnt es sich, aufmerksam zuzuhören. Jemand verrät Ihnen mehr als eigentlich geplant war. Energiepegel 95.
3: Schütze.
1: Im Alltag schleichen sich kleine Flüchtigkeitsfehler ein. Arbeiten Sie lieber langsam als halbherzig. Energiepegel 75.
3: Steinbock.
1: Sie wirken auf andere besonders souverän und ausgeglichen. Genau dadurch gewinnen Sie Vertrauen. Energiepegel 90.
3: Wassermann.
1: Eine spontane Planänderung bringt unerwartet gute Stimmung mit sich. Lassen Sie sich ruhig drauf ein. Energiepegel 95.
3: Fische.
1: Ihre sensible Art hilft dabei, Spannungen frühzeitig zu erkennen. Damit verhindern Sie unnötige Konflikte. Energiepegel 90.
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1: 8:19 Uhr.
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1: Es ist der gewöhnliche Berufsverkehr heute Morgen auf Palmas Straßen. Stockenden Verkehr haben wir auf der Ringautobahn in Richtung Andratsch. Es dauert außerdem auch länger auf der Inka-Autobahn in Richtung Palma. Es staut sich ab Espont Inka. Und dann ist außerdem auch noch viel los auf der Flughafenautobahn, ebenso stadteinwärts Höhe Kongresspalast. Falls Sie noch was gesehen haben, Staus oder Blitzer, dann schicken Sie es durch ins Studio an die WhatsApp-Nummer 683 500 100.
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Uhr 27 mit dem Inselradio Mallorca, bevor es gleich ans Hotelbuffet geht. Für Sie zum Frühstücken gibt's hier davor noch Ihr Morgen-Update, dass Sie den Sitznachbarn beim Frühstück auch was zu erzählen haben, was auf unserer schönen Insel denn so abgeht. Gibt's gleich nach einem Song mit Katrin Wagener.

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1: Kurz nach 8:30.
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2: Im Studio Katrin Wagener. Schönen guten Morgen. Auf den Balearen besitzen immer mehr Menschen mehrere Immobilien. Nach aktuellen Katasterdaten gehört inzwischen jedes vierte städtische Grundstück oder Gebäude Eigentümern, die mindestens drei Immobilien haben. Vor 10 Jahren lag der Anteil noch bei 22%. Die Entwicklung fällt in eine Zeit, in der Wohnraum auf Mallorca und den Nachbarinseln besonders knapp und teuer ist. Palmas Rathaus hat einen Polizeieinsatz gegen illegale Straßenverkäufer an der Playa de Palma verteidigt. Hintergrund sind Videos, die im Netz kursieren. Laut Rathaus zeigen sie nur einen Teil des Einsatzes vom 8. Juni. 2 Personen wurden festgenommen, 2 Lokalpolizisten verletzt. Nach Angaben der Polizei sollen Händler die Beamten bedroht, Widerstand geleistet und teilweise mit Pflastersteinen geworfen haben. Bei dem Einsatz wurden 6 illegale Verkaufsstellen aufgelöst und zahlreiche Waren beschlagnahmt. In Palmas Altstadt soll ein weiteres historisches Gebäude in ein Luxushotel umgebaut werden. Die zuständige Kommission im Rathaus hat den Umbau eines denkmalgeschützten Hauses in der Calle Concepcio genehmigt. Geplant sind 8 Zimmer mit insgesamt 18 Gästebetten. Das Gebäude stammt aus dem Jahr 1886. Teile der Struktur gehen sogar bis ins 15. Jahrhundert zurück. Die Fassade, die historische Struktur und besondere Elemente im Inneren müssen während des Umbaus erhalten bleiben. Bislang wurde das Haus teils als Wohnung und teils gewerblich genutzt.
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2: Ganz viel Sonne haben wir heute und es wird wieder heiß bei einer Top-Temperatur von 36 Grad. Für den Inselsüden gilt deswegen ab 12 Uhr eine Wetterwarnung wegen Hitze.
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3: Quasi vor der Haustür gefangen, im Mittelmeer vor der Insel. Sardinen haben gerade Saison, die gehören auf jeden Fall zur Inselküche. Entweder halt vom Holzfeuer zum Beispiel, dann mit Salz. Da werden die Sardinen dann auf so Spieße gesteckt und über dem Holz gegrillt. Oder frittiert, klar, frittiert geht sowieso immer. Oder eingelegt in Olivenöl, werden die dann auch als Tapa gereicht auf geröstetem Brot. Super lecker. Sardinen haben gerade Fangsaison und die gibt's für im Schnitt 8 Euro das Kilo, zum Beispiel in der Markthalle Mercat del Olivar in Palma. Noch mehr Wochenmärkte, auch draußen, finden Sie auf inselradio.com.
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3: 8.28 Uhr in Inka sind zum Beispiel die Marktstände schon aufgebaut. Da riecht's schon ganz toll. Nach frischen Nektarinen und Melone und tolles Sommerobst stapelt sich da an den Ständen. In Inka ist nämlich heute Markttag. Ich wünsche einen schönen guten Morgen. Ich bin Pia.

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0: 8.40 Uhr, wir gucken auf die Straßen.
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0: Wie immer der übliche Berufsverkehr heute Morgen in Palma auf dem Paseo Maritimo. Da geht es etwas langsamer voran und auch auf der Inka-Autobahn im Übergang zur Ringautobahn in Richtung Andratsch. Da dauert es gerade auch etwas länger. Außerdem ist auf der Ringautobahn auch wie jeden Morgen noch einiges los. Falls Sie noch mehr gesehen haben, Staus oder Blitzer, dann schicken Sie es durch an die Studio WhatsApp 683 500 100.
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0: 8.52 Uhr.
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0: Ich habe so das Gefühl, Mallorca ist ganz insgeheim der Treffpunkt für Burger-Profis. Hier gibt es richtig viele Burgerläden und immer mal wieder ploppt auch so ein Burger-Festival auf. Jetzt gibt es wieder eins auf dem Veranstaltungsgelände Son Fusteret. Da stehen richtig viele Foodtrucks mit ihren besten Burger-Rezepten. Da sind Begriffe dabei in den Zutaten. Die muss man erstmal googeln. Geräucherte Mayonnaise gibt es dann als Topping obendrauf mit kandiertem Knoblauch, also sehr exklusiv und special. Der Fantasie sind da keine Grenzen gesetzt. Dazu gibt es natürlich noch Bespaßung, Live-Musik und für die Kids einen Bereich zum Austoben. Start ist heute Abend um 18 Uhr. Eintritt ist frei und das Burgerfest, das geht auch noch bis Sonntag, das ganze Wochenende lang.
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2: Hochsommertemperaturen gibt es heute für Deutschland im Süden bis zu 35 Grad. Im Norden und Osten ist es dann wolkiger, ganz vereinzelt ist da auch mal ein Schauer drin. Aktuell Sonnenschein in Hamburg, 21 Grad, 23 Grad und überwiegend bewölkt. In Berlin, auch in Leipzig sind viele Wolken am Himmel, 22 Grad. Düsseldorf dann aber klar und sonnig, 23 Grad, sowie auch in Frankfurt und Stuttgart. München, Sonnenschein geht ein Grad runter, 22 Grad haben wir hier. Auch in der Schweiz Sonne pur, keine Wolke in Sicht. In Zürich 22 Grad und in Österreich kommt dann wieder ein paar Wolkenfelder dazu. 25 Grad haben wir in Wien, hier ist es bewölkt. Einmal der Blick nach Budapest. Auch hier dichte Wolken am Himmel, 24 Grad und in Amsterdam aber Sonne satt, 19 Grad.
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2: Den Fächer heute am besten direkt an die Hand tackern. Es ist ein heißer Donnerstag für die Insel. Wir brauchen den Fächer. Es gibt eine gelbe Hitzewarnung vom spanischen Wetterdienst für den Süden. Top-Temperatur liegt bei 36 Grad. Regenwahrscheinlichkeit bei gerade mal 5%. Aktuell haben sich die meisten Wolken auch wieder verzogen von heute Morgen. Manacor 23 Grad, 22 ganz oben im Norden in Alcudia, hier sind noch ein paar weiße Fleckchen am Himmel zu sehen. Und im Südwesten Andratx liegt jetzt bei 23 Grad. Schauen wir auf den Inselradio-Wettertrend. Die kommenden Tage wird es noch heißer. Morgen gehen die Temperaturen einmal rauf auf 37 Grad mit einer Hitzewarnung, die bleibt uns erhalten. Und am Wochenende dann nochmal eine Ecke wärmer.
1: 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Es ist 9 Uhr. 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
3: Im Studio Silas Quiring. Schönen guten Morgen. Die USA und der Iran haben ihren vorläufigen Deal für ein Ende des Krieges geschlossen. Beide Präsidenten haben die Absichtserklärung jetzt unterschrieben. Fabian Hoffmann, was steht denn nun drin und was nicht?
4: Die Vereinbarung sieht unter anderem vor, dass der Krieg an allen Fronten sofort endet. Teheran öffnet die Straße von Hormuz, die USA heben ihre Seeblockade auf. So war es ja auch schon vor Beginn des Krieges, Ende Februar. Die kniffligen Fragen sollen jetzt auf dem Weg zu einem endgültigen Friedensabkommen in den kommenden 2 Monaten geklärt werden. Denn etwa wie es mit dem iranischen Atomprogramm weitergeht, ist unklar. Teheran bekräftigte bisher nur sein Versprechen, keine Atomwaffen anzustreben.
3: Nach dem G7 ist vor dem EU-Gipfel. Bei dem Treffen der Staats- und Regierungschefs liegt der Fokus heute auf der Ukraine und möglichen Friedensverhandlungen mit Russland. Die EU hat jetzt wieder erste Kontakte in den Kreml geknüpft, heißt es aus Brüssel. Es gehe darum, Kommunikationskanäle zu öffnen. Zuletzt waren die USA ja federführend bei Gesprächen zwischen der Ukraine und Russland, bis US-Präsident Trump sich mehr auf den Iran-Krieg konzentriert hat. Mit Temperaturen von weit über 30 Grad muss in den nächsten Tagen in ganz Deutschland gerechnet werden. Die erste flächendeckende Hitzewelle des Jahres steht in den Startlöchern. Cornelius Dräger mit den Einzelheiten.
5: Heute rechnet der Deutsche Wetterdienst vor allem in der Südhälfte Deutschlands mit Temperaturen von über 30 Grad. Ab morgen dann im ganzen Land. Teils kann es auf bis zu 38 Grad hochgehen. Und gerade weil es zuletzt ja noch deutlich kühler war, kann dieser krasse Anstieg belastend sein, heißt es vom Deutschen Wetterdienst. Der DWD rät zum Beispiel dazu, Mittagshitze zu meiden und Wohnungen immer möglichst kühl zu halten.
3: Zwar nicht die Steuererklärung auf dem Bierdeckel, aber offenbar ein deutlich leichteres Steuersystem, das plant Finanzminister Klingbeil. Laut Handelsblatt soll das Teil des geplanten großen Reformpakets der Bundesregierung werden. Bisher war bekannt, dass die Einkommenssteuer reformiert werden soll. Jetzt sind auch die letzten Teams in die Fußball-WM eingestiegen. England siegte 4:2 gegen Kroatien mit einem Doppelpack von Harry Kane. Cristiano Ronaldo kam mit Portugal nicht über ein 1:1 gegen die Demokratische Republik Kongo hinaus. Die weiteren Ergebnisse: Usbekistan-Kolumbien 1:3, Ghana-Panama 1:0.
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2: Um 8:50 einen schönen guten Morgen am Donnerstag. Ich bin Pia Eschenbach und Katrin Wagener ist im Studio.
6: Guten Morgen.
2: Heute in den Inselradio-Nachrichten, Katrin. Und wer im Norden der Insel gerade Urlaub macht, hat sie vielleicht schon gesehen. Das sind nämlich gerade echt richtig viele, richtig große Schmetterlinge unterwegs.
6: Ja, nicht nur so Zitronenfalter, sondern teilweise so richtig große, auffällige Schmetterlinge. Vor allen Dingen in Alcudia, in Poenza, mittlerweile auch ein bisschen mehr auf der ganzen Insel. Ist ziemlich interessant, wo die herkommen.
2: Das gibt's gleich bei uns nach zwei Songs.

0: Guten Morgen mit dem Inselradio Mallorca. Vielleicht ist es Ihnen schon aufgefallen, auf Mallorca gibt es gerade ganz viele echt sehr große Schmetterlinge. Wir haben eben schon kurz drüber gesprochen. Katrin, was ist das für ein Schmetterling?
1: Ja, dieser Schmetterling ist ein Distelfalter. Der heißt Vanessa Kadui. Schöner Name, ne? Und der fliegt in mehreren Etappen von den tropischen Regionen in Afrika bis nach Nordeuropa. Und Mallorca liegt auf der Route und er macht hier einen Zwischenstopp. Und diese Strecke kann schon mal 12.000 Kilometer weit sein.
0: Das ist so Wahnsinn, weil es eigentlich nur so ein kleiner Falter ist, ne? Aber so eine lange Strecke. Was macht er in Nordeuropa? Warum?
1: Ja, das ist eigentlich einfach. Hier sind bessere Bedingungen für die Fortpflanzung. Also im Winter und Frühjahr vermehren sich Distelfalter in wärmeren Regionen Afrikas. Und wenn es dort trocken und heiß wird, so wie jetzt, geht's in Richtung Norden. Man muss aber sagen, dass das in mehreren Generationen passiert. Also die Generation, die jetzt zu uns gekommen ist, legt hier Eier. Und die nächste Generation fliegt dann weiter nach Mittel- und Nordeuropa. Und im Herbst geht's dann wieder Richtung Süden.
0: Aha, und die sehen auch richtig, richtig schön aus. Zum einen sind die, wie schon gesagt, echt groß. Und die Oberseite der Flügel ist dann so orange mit schwarzen Zeichnungen, weißen Flecken an den Spitzen. Und die Unterseite sieht komplett anders aus. Die ist dann so beige-braun-grau gemustert. Für die Tarnung sieht nämlich aus wie so trockene Rinde. Also wunderschön.
1: Ja, und manche Schmetterlinge haben auch schon ziemlich abgenutzte Flügel von der ganzen Reise, die sie hinter sich haben. Oh. Und auf Mallorca machen sie eben Zwischenstopp. Die trinken dann Nektar, sammeln Kraft und fliegen dann weiter. Ein bisschen

0: 9.18 Uhr, wir gucken kurz auf die Straßen.
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0: Es ist der übliche Berufsverkehr in Palma heute Morgen auf dem Paseo Marítimo. Da geht es etwas langsamer voran. Und auch auf der Inka-Autobahn im Übergang zur Ringautobahn Richtung Andratschler dauert es ebenso etwas länger. Außerdem viel Verkehr auf der Ringautobahn. Und falls Sie noch was gesehen haben, Staus oder Blitzer, dann schicken Sie es durch ins Studio an die WhatsApp-Nummer 683 500 100.
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1: 9.31 Uhr.
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2: Im Studio Katrin Wagener. Schönen guten Morgen. Auf den Balearen besitzen immer mehr Menschen mehrere Immobilien. Nach aktuellen Katasterdaten gehört inzwischen jedes vierte städtische Grundstück oder Gebäude Eigentümern, die mindestens drei Immobilien haben. Vor 10 Jahren lag der Anteil noch bei 22%. Die Entwicklung fällt in eine Zeit, in der Wohnraum auf Mallorca und den Nachbarinseln besonders knapp und teuer ist. Auf den Balearen kommen in den nächsten Jahren noch einmal so viele Menschen dazu, wie in eine mittelgroße Stadt passen. Nach einer neuen Prognose des spanischen Statistikamts INE könnten im Jahr 2041 rund 1,46 Millionen Menschen auf den Inseln leben. Das wären etwa 200.000 mehr als heute. Der Zuwachs geht laut INE vor allem auf Menschen zurück, die im Ausland geboren wurden. Ihr Anteil könnte bis 2041

0: sich auf fast 40% steigen. Gleichzeitig rechnet das Statistikamt mit etwas weniger spanischer Bevölkerung und mehr Sterbefällen als Geburten auf den Balearen. Der traditionelle Sommerempfang der spanischen Königsfamilie auf Mallorca soll in diesem Jahr laut Informationen der Tageszeitung Diario de Mallorca am 6. August stattfinden. König Felipe und Königin Letizia treffen dann im Marivent-Palast wieder auf Vertreter der mallorquinischen Gesellschaft. Auch Prinzessin Leonor, Infantin Sofia und Königin Sofia werden im Sommer auf der Insel erwartet. König Felipe bleibt voraussichtlich bis mindestens zum 8. August auf Mallorca. Dann findet in Palma die Siegerehrung der Copa del Rey statt, bei der der König traditionell auch selbst mitsegelt.
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0: Ganz viel Sonne haben wir heute und es wird wieder heiß bei einer Top-Temperatur von 36 Grad. Für den Inselsüden gilt deswegen ab 12 Uhr eine Wetterwarnung wegen Hitze.
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2: Am Flughafen in Palma macht sich das Personal schon bereit für den Sommerferienbeginn in Spanien. 2 Tage ist nochmal im Normalbetrieb und ab Samstag dann mit dem Start der Sommerferien sind deutlich mehr Schüler auf jeden Fall in den Fliegern und an den Flughafen unterwegs. 919 Starts und Landungen sind es heute in Palma. Im Schnitt 9 Minuten Verzögerung haben wir dabei. Das sieht doch sehr gut aus heute Morgen am Flughafen. 2 Flieger aus Deutschland sind die nächsten Ankünfte. Einer kommt aus Nürnberg und um 9.44 Uhr dann der nächste landet Eurowings aus Saarbrücken.
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2: 9.33 Uhr, einen schönen Donnerstag. Ich bin Pia Eschbach. Guten Morgen. Die Kathedrale in Palma haben sicherlich die meisten von Ihnen schon gesehen. Und heute gibt's die Gelegenheit, da mal auch gratis reinzuschauen. Nicht nur von außen zu bewundern, sondern wirklich reingehen. Heute Abend ist dort nämlich der Eintritt kostenlos wegen einer neuen Ausstellung. Was da ausgestellt wird, das gibt's hier bei mir noch in der nächsten Viertelstunde.

0: 9.40 Uhr, hier ist das Inselradio, gleich bei uns Enrique Iglesias und Bad Bunny. Mit El Baño rausgekommen 2018, das weiß ich noch sehr genau. Da war ich nämlich gerade im Au-pair-Jahr in Sevilla. Noch kein Wort Spanisch verstanden, aber den Song trotzdem natürlich mitgegrölt. Lief überall, jedes Wochenende haben wir zu diesem Song im Club getanzt. Was soll ich sagen, es war eine schöne Zeit. Spielen wir gleich hier beim Inselradio El Baño. Noch vor 10 Uhr.
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10 vor 10 mit dem Inselradio am Donnerstagmorgen. Die Sagrada Familia in Barcelona ist wahrscheinlich jedem ein Begriff. Verbinden wir alle mit dem großen, berühmten Architekten Antoni Gaudí. Aber nur die wenigsten wissen wahrscheinlich, dass Gaudí auch hier auf Mallorca seine Spuren hinterlassen hat. Der hat nämlich auch bei der Kathedrale in Palma, da hatte der auch seine Finger mit im Spiel, hat daran mitgewerkelt. Und in diesem Jahr, da jährt sich ja der Todestag von Gaudí jetzt zum 100. Mal. Deshalb war ja auch der Papst da, haben sie alle mitbekommen. Und deshalb eröffnet heute eine neue Ausstellung in der Kathedrale in Palma über Gaudís Arbeiten. Zum Beispiel, wie kam es eigentlich dazu, dass Gaudí seinen Weg nach Mallorca gefunden hat? Wie würde die Kathedrale ohne ihn aussehen? Und welche Teile sind überhaupt von ihm in der Kathedrale? Die Antworten darauf gibt's ab heute Abend, 18.30 Uhr, in der Ausstellung in der Kathedrale. Ist kostenlos. Sie kommen da heute Abend gratis rein.

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2: Hochsommertemperaturen gibt es heute für Deutschland. Im Süden bis zu 35 Grad. Im Norden und Osten ist es dann wolkiger. Ganz vereinzelt ist da auch mal ein Schauer drin. 22 Grad, leichte Wolken in Hamburg. 23 haben wir in Berlin. Zwischen Berlin und Leipzig gibt es gerade ein bisschen Regen. Leipzig selber dann wieder trocken. 24 Grad. Sonne pur in Düsseldorf. 25. Frankfurt auch sonnig. 26 Grad. Stuttgart genauso. München auch. Sonnenschein. 26 Grad. Ebenso. Auch in der Schweiz ganz viel Sonne heute. 25 Grad haben wir aktuell in Zürich und in Österreich kommen dann wiederum ein paar Wolken dazu. 26 Grad und bewölkt in Wien heute Morgen. In Helsinki 18 Grad. Hier gibt es auch ganz viel Sonne und die Sonne scheint in Paris bei 25 Grad.
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2: Und Mallorca schließt sich bei den Sommertemperaturen einfach direkt an. Es wird ein heißer Donnerstag bei uns auf der Insel. Es gibt eine gelbe Hitzewarnung vom spanischen Wetterdienst für den Süden. Die Top-Temperatur erreicht heute 36 Grad. Regenwahrscheinlichkeit liegt bei gerade mal 5%. Stellenweise gibt es auch mal ein bisschen Weiß am Himmel, aktuell vor allem im Süden bzw. Südosten. Colonia de San Jordi 26 Grad, hier gibt es leichte Wolken. Im Palma wolkenlos, 27 Grad und im Norden der Insel, da ist es noch ein bisschen milder, 24 Grad messen wir in Alcudia, dazu gibt es auch hier Sonne. Schauen wir auf den Inselradio-Wettertrend. Die nächsten Tage steigen die Temperaturen Stück für Stück nochmal an, sodass wir am Wochenende dann bis zu 39 Grad erreichen.
1: 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Es ist 10 Uhr. 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
3: Im Studio Silas Quiring. Schönen guten Tag. Ich hab's unterschrieben, sagt US-Präsident Trump am Abend. Er und sein iranischer Amtskollege Pezeshkian haben den vorläufigen Deal für ein Ende des Krieges unterzeichnet. Mit dem Abkommen soll der Krieg an allen Fronten enden. Der Iran öffnet die Straße von Hormuz, die USA beenden ihre Seeblockade. Vieles bleibt dagegen aber noch ungeklärt. In den Verhandlungen für ein endgültiges Friedensabkommen will der Iran durchsetzen, dass es künftig Geld kostet, wenn Schiffe durch die Straße von Hormuz fahren. Auch die konkrete Zukunft des iranischen Atomprogramms ist offen. Bundeskanzler Merz geht davon aus, dass sich die Koalition schnell auf eine Rentenreform einigt. Nächsten Dienstag bekommt Schwarz-Rot die Empfehlungen der Rentenkommission. Dann soll die Reform zügig durch Kabinett und Bundestag. Zuletzt wurde immer wieder über die Rente mit 70 diskutiert. Für das Deutsche Institut für Wirtschaftsforschung ist sie eines der wichtigsten Elemente für eine Sozialreform. Dagegen sagt Verena Bentele vom Sozialverband VdK im Ersten:
4: Ich wünsche mir wirklich mal gute Vorschläge, wie wir die Menschen unterstützen. Weil die Regelungen heute sehen so aus, wer erwerbsgemindert ist und früher in Rente geht, hat hohe Abschläge. Sprich, wenn wir für alle sagen, länger arbeiten, dann wird das natürlich gerade insbesondere für Menschen, die in stark belasteten Jobs arbeiten, bedeuten, dass sie eben wirklich noch mehr betroffen sind von Altersarmut.
3: Fast 80% der Menschen in Deutschland finden, dass die Politik beim Thema Schutz im Netz für junge Menschen mehr tun muss. Das zeigt eine Umfrage der Verbraucherzentrale. Deren Chefin Ramona Popp sagt der Rheinischen Post, Kinder haben ein Recht auf ein gesundes Aufwachsen. Dem werde die Politik oft nicht gerecht. Zuletzt hatte die britische Regierung ein Social-Media-Verbot für alle unter 16 Jahren angekündigt. Auch in Deutschland wird darüber diskutiert. Temperaturen von weit über 30 Grad. Damit muss in den nächsten Tagen in ganz Deutschland gerechnet werden. Die erste flächendeckende Hitzewelle des Jahres steht in den Startlöchern. So ein starker Wetterumschwung kann auch körperlich belasten, warnt der Deutsche Wetterdienst. Nächste Überraschung bei der Fußball-WM. Portugal um Superstar Cristiano Ronaldo hat sich von Außenseiter DR Kongo schocken lassen. Endstand 1:1. England hatte auch dank eines Kane-Doppelpacks den wilden Schlagabtausch gegen Kroatien mit 4:2 gewonnen. Außerdem spielten Usbekistan Kolumbien 1:3 und Ghana Panama 1:0.
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2: Einen wunderschönen guten Morgen. Es ist Donnerstag, kurz nach 10. Ich bin Pia Eschenbach. Donnerstagmorgen, das bedeutet Besuch im Studio. Guten Morgen, Sarah Lopez.
5: Guten Morgen
2: von der Mallorca-Zeitung. Wir blättern uns hier gleich gemeinsam durch die neue Ausgabe. Du hast ganz viele tolle, spannende Themen mitgebracht. Das gibt's hier gleich bei mir nach zwei Songs.

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1: Guten Morgen, Sarah Lopez von der Mallorca Zeitung.
2: Morgen.
1: Du bist Redakteurin und hast ganz wunderbare Themen mitgebracht. Was gibt's denn so in der neuen Ausgabe bei euch?
2: Wir haben so eine größere Geschichte über die Hufeisennatter gemacht. Das ist ja so eine invasive Schlangenart. Sehr groß, nicht gefährlich. Aber sie frisst halt die einheimischen Eidechsen hier auf Mallorca, aber auch auf den Nachbarinseln. Und wie man diese Schlange bekämpfen kann und wie so grundsätzlich die aktuelle Lage auf den Inseln ist, das hat mein Kollege Johannes Kreier mal so ein bisschen recherchiert und mit verschiedenen Experten gesprochen.
1: Hattest du auch schon eine Begegnung mit so einer Hufeisennatter?
2: Nein, zum Glück noch nicht. Ich weiß auch ehrlich gesagt nicht so sehr, wie ich reagieren würde, weil ich mag eigentlich Tiere, aber Schlangen nicht so.
1: Schlangen zählen da nicht dazu, ne? Bei mir auch nicht. Oh je, die können bitte wegbleiben. Dann habt ihr noch ein tolles Thema, denn wenn man jetzt im Urlaub ist, vor allem hier auf Mallorca, denkt man ja schon zweimal nach. Lohnt sich das jetzt einmal für eine Woche Strandurlaub einen Schirm zu kaufen? Am Ende fliegt der ja trotzdem in Müll. Was gibt's da für Optionen?
2: Genau, weil das wissen, glaube ich, sehr viele Urlauber gar nicht, dass es auch Orte gibt, auf der ganzen Insel verteilt, wo man diese Schirme entweder kostenlos mitnehmen kann oder für einen kleinen Aufpreis leihen kann. Und das gilt nicht nur für Schirme, man kann das auch mit, keine Ahnung, Liegen machen oder so kleinen Kühlboxen, die man an den Strand mitnimmt. Und eine Kollegin hat da so eine kleine Übersicht erstellt, wo man das überall machen kann.
1: Super Sache, macht auf jeden Fall sehr viel Sinn. Und dann gibt's noch ein ganz neues Museum hier auf der Insel. Vor allem für die Vegetarier, super. Du hast das ausprobiert.
2: Genau, es gibt in Soller jetzt ein Sobrasada-Museum, diese typisch mallorquinische Paprikawurst. Und dort kann man sich so ein bisschen anschauen, wie die Wurst hergestellt wird. Und auch die Geschichte hinter dem Unternehmen. Das ist so ein Unternehmen, das heißt La Luna. Und die stellen seit über 100 Jahren Sobrasadas in Soller her. Und ja, ich glaube, wenn man gerade in Soller ist, lohnt sich der Besuch auch.
1: Alle Geschichten, Themen und Hintergründe dazu lesen Sie natürlich ab heute, ab sofort in der neuen Ausgabe der Mallorca Zeitung. Gibt's am Kiosk oder auch online. Vielen Dank, Sarah.
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0: 10.17 Uhr, hier ist das Inselradio. Während Sie sich aufmachen, schon zum Strand heute Morgen, spielen wir den Soundtrack dazu. Und wie gut der dazu passt, Viva la Felicita von Defaz. Autofenster runter, Abfahrt zum Strand. Spielen wir gleich hier beim Inselradio in knapp 5 Minuten.
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10.26 Uhr, hier ist das Inselradio. Wahrscheinlich ist es der Pool, der öffentliche Pool mit der schönsten Aussicht. Mitten in der Tramontana im Kloster Juck, da gibt es nämlich ein Schwimmbad. Das ist allerdings geschlossen, diesen Sommer erstmal. Was ist denn da los? Die Antwort gibt's gleich in den Inselradio-Nachrichten mit Katrin Wagener nach nur einem Song. Oh.

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1: 10.30 Uhr.
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2: Im Studio Katrin Wagener. Schönen guten Tag. Auf den Balearen kommen in den nächsten Jahren noch einmal so viele Menschen dazu, wie in eine mittelgroße Stadt passen. Nach einer neuen Prognose des spanischen Statistikamts INE könnten im Jahr 2041 rund 1,46 Millionen Menschen auf den Inseln leben. Das wären etwa 200.000 mehr als heute. Der Zuwachs geht laut INE vor allem auf Menschen zurück, die im Ausland geboren wurden. Ihr Anteil könnte bis 2041 auf fast 40% steigen. Gleichzeitig rechnet das Statistikamt mit etwas weniger spanischer Bevölkerung und mehr Sterbefällen als Geburten auf den Balearen. Aus dem alten Gefängnis in Palma sollen knapp 140 Wohnungen werden, die zeitweise an bestimmte Berufsgruppen vermietet werden. Palmas Rathaus hat jetzt den ersten Entwurf für den Umbau genehmigt. Das Gelände war erst am 10. Juni geräumt worden. Rund 60 Menschen mussten das ehemalige Gefängnis verlassen. Danach wurde die Anlage zugemauert, damit niemand wieder einzieht. Der kleine Pool am Kloster Juk bleibt vorerst geschlossen. Die Gemeinde Escorca hat die Anlage versiegeln lassen, weil die städtebauliche Genehmigung noch nicht vollständig abgeschlossen ist. Die Anlage stammt aus dem Jahr 1958 und wurde später modernisiert. Nach Angaben des Bürgermeisters ist die nötige Planänderung inzwischen endgültig genehmigt. Die letzte Betriebserlaubnis fehlt aber noch. Gemeinde und Kloster hoffen, dass der Pool in den nächsten Wochen wieder öffnen kann. Auch der botanische Garten am Kloster Juk ist derzeit gesperrt. Dort müssen Schäden nach einem Felsabgang repariert werden.
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2: Ganz viel Sonne haben wir heute und es wird wieder heiß bei einer Top-Temperatur von 36 Grad. Für den Inselsüden gilt deswegen ab 12 Uhr eine Wetterwarnung wegen Hitze.
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3: 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Die mallorquinische Trockenbohne finden Sie da aktuell. Hat gerade Saison und die sieht aus, als wäre da einmal jemand mit dem Pinsel in die Nähe und hätte ihr dann so Sprenkel verpasst. Daher kommt nämlich auch der Name Judía Pintada, also quasi die angemalte Bohne. Und die kommen hier in traditionelle Bohneneintöpfe zum Beispiel oder in Gemüsegerichte. Die bleiben nämlich schön cremig, diese Bohnen, ohne direkt zu verfallen. Finden Sie auf den Wochenmärkten aktuell aus Sant Jordi geerntet, kostet 10 Euro das Kilo. Heute am Donnerstag sind wieder Wochenmärkte und

0: anderem in Cesalines, in Jombats oder in Campos.
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0: Mit Pia Eschbach kurz nach 10:30. Haben Sie einen schönen Donnerstag.
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0: 2 gelbe Flaggen sind uns gemeldet heute Morgen. Wir schauen mal an die Strände.
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0: Eine gelbe Flagge ist im Süden der Insel an der Playa de Palma und die andere im Osten, Cala Antena, Gemeinde Manacor. Da ist das Wasser nicht gut genug, um da schwimmen zu gehen von der Qualität her. Dann haben wir noch eine kleine Bucht für Sie als Strandtipp in der Gemeinde Porto Petro. Also Ostküste ist eine Bucht, eine weiter vom Hafen Porto Petro, die Calo des Homes Mords. Ist ein bisschen ein sperriger Name, aber die Bucht an sich wunderschön. Ist ziemlich klein und überschaubar. In der Umgebung gibt es eine Hotelanlage, aber trotzdem ist es ein schöner Rückzugsort. Großes Plus für den Strand ist nämlich der natürliche Schatten durch eine tolle große Pinie. Da duftet es also auch ganz fein nach Pinie. Also wenn Sie es etwas privater mögen, dann ist es eine gute Adresse. Super klein, dadurch nicht überlaufen. Es gibt klares Wasser und auch ziemlich cool. Es ist mal wieder eine Bucht, bei der Sie seitlich von den Felsen ins Wasser springen können. Und weil es so schnell tief wird dort, können Sie auch direkt anfangen zu schwimmen. Also nicht besonders kinderfreundlich, aber schwimmerfreundlich, diese Bucht. Parkplatz gibt's auch in der Nähe. Noch mehr Strände und Strandtipps und Buchten gibt's online alles auf inselradio.com.
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2: Vom Süden und Westen bis in die Mitte Deutschlands viel Sonne dabei und es ist wolkenlos oder nur leicht bewölkt. Im Norden und Osten ist es wolkiger, aber nur vereinzelt gibt es Schauer. Es wird heiß, 21 bis 35 Grad. Die Werte: in Hamburg haben wir bewölkte 23 Grad, in Berlin Sonne, Wolken bei 24, Leipzig überwiegend sonnig bei 25, Düsseldorf strahlender Sonnenschein bei 26, genauso wie in Frankfurt bei 27, Stuttgart bei 28 und München bei 27 Grad. Auch in der Schweiz keine Wolke am Himmel, strahlender Sonnenschein, so wie gerade in Zürich bei 27 Grad. In Österreich dagegen Sonne und Wolken im Mix, genauso wie gerade in Wien bei 26 Grad. Auch in Paris nichts als Sonne bei 29 Grad. Und auch Athen erfreut sich strahlendem Sonnenschein bei 29 Grad.
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2: Ja, viel Sonne, auch heute wieder lokal mal eine Wolke am Himmel und es wird ordentlich knackig heiß. Top-Temperatur 36 Grad laut spanischem Wetterdienst. Für den Inselsüden gilt deshalb auch eine gelbe Wetterwarnung wegen der Hitze. Regenwahrscheinlichkeit 5%. Hier in Palma haben wir 28 Grad, in Calaratiada 26 Grad und Sacalobra 24 Grad. Überall strahlender Sonnenschein. Der Inselradio-Wettertrend, morgen weiterhin heiß und die Temperaturen, die gehen die kommenden Tage weiter nach oben. Top-Temperatur morgen bei 37 Grad mit einer Hitzewarnung für den Süden und die Inselmitte. Am Wochenende sogar bis zu 39 Grad.
1: 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Es ist 11 Uhr. 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
3: Im Studio Silas Quiring. Schönen guten Tag. Es ist der nächste Schritt für einen Frieden zwischen den USA und Iran. Beide Seiten haben jetzt die Absichtserklärung für ein Kriegsende unterschrieben. Darin steht, dass die Kämpfe an allen Fronten sofort enden. Außerdem öffnet der Iran die wichtige Straße von Hormuz. Bundeskanzler Friedrich Merz begrüßt das und sagt in der ARD:
4: Das ist nicht nur für die Preise in Europa wichtig, das ist für die Verfügbarkeit von Öl und Gas in Asien wichtig. Denn das hat ja mit die Preise auch in Europa nach oben getrieben. Also es gibt Anlass zur Zuversicht.
3: In den kommenden 60 Tagen wollen beide Seiten ein endgültiges Friedensabkommen schließen. Wichtige Fragen bleiben bislang offen, etwa zur konkreten Zukunft des iranischen Atomprogramms. Nach dem G7 ist vor dem EU-Gipfel. Bei dem Treffen der Staats- und Regierungschefs in Brüssel liegt der Fokus ab heute auf der Ukraine und möglichen Friedensverhandlungen mit Russland. Zuletzt hatte sich ja auch US-Präsident Trump bereit erklärt, den Druck auf Russland wieder zu erhöhen. Junge Menschen müssen im Netz besser geschützt werden. Dafür spricht sich eine deutliche Mehrheit in einer Umfrage der Verbraucherzentrale aus. Fabian Hoffmann berichtet.
5: Fast 80% sagen, dass die Politik mehr tun muss, auch wenn das strengere Regeln für Unternehmen und Plattformen bedeutet. Kinder haben ein Recht darauf, gesund und sicher aufzuwachsen, sagt die Chefin der Verbraucherzentrale Ramona Popp der Rheinischen Post. Dieser Verantwortung wird die Politik aber oft nicht gerecht, findet sie. Zuletzt hatte die britische Regierung ein Social-Media-Verbot für unter 16-Jährige angekündigt. In Deutschland wird auch darüber diskutiert. Nächste Woche will eine Expertenkommission Empfehlungen vorstellen.
3: Bundeskanzler Merz geht davon aus, dass sich die Koalition schnell auf eine Rentenreform einigt. Nächsten Dienstag bekommt Schwarz-Rot die Empfehlungen der Rentenkommission. Merz sagte NTV, dann werden wir das sehr zügig auch im Kabinett beschließen, umsetzen und in den Deutschen Bundestag einbringen. Jetzt sind auch die letzten Teams in die Fußball-WM eingestiegen. England siegte 4:2 gegen Kroatien mit einem Doppelpack von Harry Kane. Cristiano Ronaldo kam mit Portugal nicht über ein 1:1 gegen die Demokratische Republik Kongo hinaus. Die weiteren Ergebnisse: Usbekistan-Kolumbien 1:3, Ghana-Panama 1:0.
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2: Gemeinsames Schwitzen heute mal wieder angesagt an diesem Donnerstag. Bitte ausreichend trinken und sich vor allem vor der Sonne schützen. Mein Name ist Klaas Rolke. Hallo zusammen.
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0: Sonnenbrille auf und rein in die Sonne um 9:09.
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0: Sommer, Sonne, Sommerferien. Ja, aber wie ist das denn für diejenigen, denen die Insel an 365 Tagen im Jahr zu Füßen liegt? Katrin Wagener hat mal geschaut, welche Herausforderungen Jahr für Jahr auf mallorquinische Familien im Sommer zukommen.
2: Baden-Württemberg, Berlin, Niedersachsen. Wenn alle deutschen Bundesländer eins gemeinsam haben, dann sind es die Sommerferien. Die sind nämlich zwischen 6 und 7 Wochen lang. Und wenn sie arbeiten und Kinder haben, wissen sie, wie schwer es ist, diese Zeit zu überbrücken. Denn wer hat schon 6 Wochen Urlaub im Jahr? Ja, und jetzt stellen Sie sich mal vor, die Sommerferien sind nicht 6 Wochen lang, sondern 3 Monate. Und Sie arbeiten im Tourismussektor. Genau diese Herausforderung haben viele Mallorquiner. Ab Ende Juni und bis Mitte September sind die Schulen in Spanien nämlich geschlossen. Meine Kollegin Pilar Cladera hat 2 Kinder und muss diesen Spagat jeden Sommer meistern.
3: In unserem Fall versuchen wir immer, so eine Mischung herzustellen zwischen Sommercamp oder Sommerschule. Auch jedes Jahr unterschiedliche, damit die Kids den Spaß nicht verlieren. Gleichzeitig werden wir aber natürlich auch von unseren Familien bei der Kinderbetreuung unterstützt, ganz besonders von den Großeltern.
2: Nur gut also, dass es sogenannte Sommerschulen und Feriencamps gibt, in denen die Kinder mit ganz unterschiedlichen Programmen betreut werden. Von Fußballcamps über Segelschulen bis hin zu Sommerschulen auf dem Bauernhof. Das Angebot auf Mallorca ist riesig. Damit den Kindern auch in den 3 Monate langen Sommerferien nicht langweilig wird und die Eltern trotzdem arbeiten gehen können.
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Palmas Viertel Son Banya hat es heute Morgen erneut eine Drogenrazzia gegeben. Wie viele Menschen dabei festgenommen worden sind, das erzählt uns gleich Katrin Wagner um 1:01 nach 12.

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1: Wir haben es 12:01.
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3: Im Studio Katrin Wagener. Schönen guten Tag. Auf den Balearen kommen in den nächsten Jahren noch einmal so viele Menschen dazu, wie in eine mittelgroße Stadt passen. Nach einer neuen Prognose des spanischen Statistikamts INE könnten im Jahr 2041 rund 1,46 Millionen Menschen auf den Inseln leben. Das wären etwa 200.000 mehr als heute. Der Zuwachs geht laut INE vor allem auf Menschen zurück, die im Ausland geboren wurden. Ihr Anteil könnte bis 2041 auf fast 40% steigen. Gleichzeitig rechnet das Statistikamt mit etwas weniger spanischer Bevölkerung und mehr Sterbefällen als Geburten auf den Balearen. Nach einem Messerangriff am Paseo Marítimo in Palma im April 2025 sind 4 junge Männer zu insgesamt 10 Jahren Haft verurteilt worden. Das Urteil fiel nach einer Einigung der Beteiligten vor dem Gericht in Palma. Einer der Angeklagten erhielt 4 Jahre Haft, die anderen jeweils 2 Jahre. Der Angriff hatte sich nach einem Streit vor einem Lokal ereignet. Das Opfer wurde zu Boden geworfen und mit 11 Messerstichen verletzt. Die Staatsanwaltschaft hatte ursprünglich deutlich höhere Strafen gefordert. In Palmas Viertel Son Banya hat es heute Morgen erneut eine Drogenrazzia gegeben. Dutzende Beamte der Nationalpolizei waren daran beteiligt. Nach ersten Angaben wurden mehrere Personen festgenommen. Einer der Verdächtigen soll versucht haben zu fliehen. Er wurde von den Beamten gestoppt. Auch Techniker von Palmas Rathaus waren an dem Einsatz beteiligt. Sie sollen illegale Hütten abreißen, die mutmaßlich als Verkaufsstellen für Drogen genutzt wurden. Solche Bauten wurden in Son Banya bereits mehrfach entfernt, danach aber immer wieder neu errichtet.
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3: Ganz viel Sonne haben wir heute und es wird wieder heiß bei einer Top-Temperatur von 36 Grad. Für den Inselsüden gilt deswegen ab 12 Uhr eine Wetterwarnung wegen Hitze.
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1: Also wenn man fliegt, dann ist ja ganz gerne mal das fast schon Standard, dass der Flieger zumindest ein paar Minuten Verspätung hat, weil es aber auch teilweise so kalkuliert ist, dass man das in der Luft wieder reinholt. Bei Schiffen, bei Kreuzfahrtschiffen, erlebt man das aber äußerst selten, dass es Verspätung gibt.

0: und vor allen Dingen dann auch noch so lange oder so doll wie bei der Harmony of the Seas, die ist eigentlich um 8.45 Uhr heute Morgen angekündigt gewesen, ist aber fast eine Stunde zu spät angekommen hier in Palmershaven. Also das habe ich lange nicht gesehen. Ist auf jeden Fall aus Marseille gekommen, fährt um 18 Uhr weiter nach Valencia, dann die Aida Stella, die ist ebenfalls hier mitten in der Nacht gekommen, ist rübergefahren von Menorca, um 21.45 Uhr geht's weiter nach Olbia und dann noch die Azamara Journey, die ist um 7:45 aus Valencia heute Morgen gekommen und fährt um 18 Uhr weiter nach Cartagena.
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0: Die ganze Insel riecht nach Sonnencreme und Mittelmeer und generell nach Sommer an diesem Donnerstag. Mein Name ist Klaas de Holke. Musik gibt es jetzt von Shibuzi und Barsong. Genießen Sie Ihre freie Zeit und das Wetter hier bei uns auf der Insel.

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0: Der Mann, der eigentlich Klempner werden wollte. Zum Glück ist er schlussendlich nicht geworden. John Farnham mit You're the Voice hier beim Inselradio Mallorca.
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0: So, ich habe jetzt einen Spartipp für alle Mallorca-Urlauber, die gerne mal wieder oder generell schon immer mal Palmas Kathedrale sehen wollen. Denn heute Abend kommen sie kostenlos rein. Um 18.30 Uhr wird nämlich dort eine neue Kunstausstellung eingeweiht. Es geht um den berühmten spanischen Künstler Gaudí und seinen Einfluss auf die Kathedrale. Und dort erfahren sie, wie er den Innenraum des Bauwerks geprägt hat. Der Eintritt ist frei. Und falls sie dann sagen, das reicht mir aber alles noch nicht, ich muss das komplette Paket mitnehmen, dann ein Scheinchen, zwei Scheinchen raufpacken und für 30 Euro dann gleich danach von der Dachterrasse der Kathedrale aus den Sonnenuntergang beobachten. Also 18.30 Uhr heute kostenlos in die Kathedrale hier in Palma reinkommen. Vor allem, wenn man dann überlegt, dass es normalerweise mindestens 11 Euro kostet. Kann man den einen oder anderen Euro dann sparen. So, das ist ein weiterer Tipp, was man heute machen kann an diesem Donnerstag. Wir haben ganz viele davon im Angebot. Aus dem Bereich Kunst, Kultur, Musik, Party finden Sie alles in unserem Eventkalender auf inselradio.com.
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3: Vom Süden und Westen bis in die Mitte Deutschlands viel Sonne. Dabei ist es wolkenlos oder nur locker bewölkt. Im Norden und Osten ist es wolkiger. Aber nur vereinzelt gibt es Schauer. Es wird heiß. 21 bis 35 Grad. Die Werte, die Höchstwerte. In Hamburg haben wir einen Mix aus Sonne und Wolken bei 24 Grad. Berlin genauso bei 26. Leipzig überwiegend sonnig bei 27 Grad. In Düsseldorf strahlender Sonnenschein 27. Genauso wie in Frankfurt bei 29. Stuttgart bei 30 und München bei 28 Grad. In der Schweiz auch so gut wie gar keine Wolke am Himmel. Zürich strahlender Sonnenschein bei 29 Grad. In Österreich dagegen Sonne und Wolken im Mix. Genauso wie gerade rund um Wien bei 27 Grad. In London haben wir es überwiegend bewölkt bei 21 Grad. Und Rom meldet 31 Grad und strahlenden Sonnenschein.
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3: Viel Sonne auch heute wieder. Lokal mal ein paar Wolken mit dabei, aber wirklich eher die Ausnahme. Und vor allen Dingen wird es unglaublich heiß. Top-Temperatur 36 Grad. Für den Inselsüden gilt deshalb die gelbe Wetterwarnung wegen der Hitze, rausgegeben vom spanischen Wetterdienst. Die Regenwahrscheinlichkeit bei 5%. In Calviá haben wir 29 Grad. In Campos die 30-Grad-Marke geknackt. Und in Ata 27 Grad. Überall ganz viel Sonnenschein. Der Inselradio-Wettertrend. Morgen weiterhin heiß und die Temperaturen, die gehen die kommenden Tage nochmal weiter nach oben. Top-Temperatur morgen 37 Grad mit einer Hitzewarnung für den Süden und die Inselmitte. Am Wochenende sogar bis zu 39 Grad.
2: 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Es ist 12 Uhr. 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
4: Im Studio Silas Quiring. Schönen guten Tag. Die USA und der Iran haben ihren vorläufigen Deal für ein Ende des Krieges geschlossen. Beide Präsidenten haben die Absichtserklärung jetzt unterschrieben. Fabian Hoffmann, was steht denn nun drin und was nicht?
5: Die Vereinbarung sieht unter anderem vor, dass der Krieg an allen Fronten sofort endet. Teheran öffnet die Straße von Hormuz, die USA heben ihre Seeblockade auf. So war es ja auch schon vor Beginn des Krieges, Ende Februar. Die kniffligen Fragen sollen jetzt auf dem Weg zu einem endgültigen Friedensabkommen in den kommenden 2 Monaten geklärt werden. Denn etwa wie es mit dem iranischen Atomprogramm weitergeht, ist unklar. Teheran bekräftigte bisher nur sein Versprechen, keine Atomwaffen anzustreben.
4: Temperaturen von weit über 30 Grad. Damit muss in den nächsten Tagen in ganz Deutschland gerechnet werden. Die erste flächendeckende Hitzewelle des Jahres steht in den Startlöchern. So ein starker Wetterumschwung kann auch körperlich belasten, warnt der Deutsche Wetterdienst. Die Koalition will sich jetzt schnell auf eine Rentenreform einigen. Das hat Bundeskanzler Merz erklärt. Am Dienstag übergibt die Rentenkommission ihre Empfehlungen an die Politik. Dann soll sie zügig durch Kabinett und Bundestag, so Merz. Der Chef des Deutschen Instituts für Wirtschaftsforschung, Marcel Fratscher, hofft, dass auch die Rente mit 70 Teil des Pakets sein wird. Er sagte im ersten:
6: Wenn sie es nicht ist, bedeutet das automatisch mehr Altersarmut, weniger Rente, weniger gute Absicherung. Und deshalb hoffe ich, dass sie drauf ist, weil für mich ist die Rente mit 70 eine der wichtigsten Elemente für eine Sozialreform.
4: Fast 80% der Menschen in Deutschland finden, dass die Politik beim Thema Schutz im Netz für junge Menschen mehr tun muss. Das zeigt eine Umfrage der Verbraucherzentrale. Deren Chefin Ramona Popp sagt der Rheinischen Post, Kinder haben ein Recht auf ein gesundes Aufwachsen. Dem werde die Politik oft nicht gerecht. Nächste Überraschung bei der Fußball-WM. Portugal um Superstar Cristiano Ronaldo hat sich von Außenseiter DR Kongo schocken lassen. Endstand 1:1. England hatte auch dank eines Kane-Doppelpacks den wilden Schlagabtausch gegen Kroatien mit 4:2 gewonnen. Außerdem spielten Usbekistan Kolumbien 1:3 und Ghana Panama 1:0.
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3: Die Hitze, die kommt heute schon wieder von ganz, ganz vielen Seiten und Richtungen. Von oben natürlich ganz klar durch die Sonne, von unten aber strahlt der Asphalt schon ganz schön wärmer aus. Hat sich ordentlich aufgeheizt in den letzten Tagen. Nur von der Seite. Da hat man, weil man sich in Mittelmeernähe aufhält, vielleicht etwas Glück auf eine kleine Prise Wind, was ein bisschen runterkühlt. Schönen Donnerstag, wünscht Klaas Drolke, hallo.
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Altstadt soll ein weiteres historisches Gebäude in ein Luxushotel umgebaut werden. Um welches Haus es sich handelt, das erzählt uns gleich Katrin Wagener in unseren Inserate Mallorca Lokalnachrichten um 1 Minute nach 12:30.

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1: Wir haben es 1:01.
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2: Im Studio Katrin Wagener. Schönen guten Tag. Aus dem alten Gefängnis in Palma sollen knapp 140 Wohnungen werden, die zeitweise an bestimmte Berufsgruppen vermietet werden. Palmas Rathaus hat jetzt den ersten Entwurf für den Umbau genehmigt. Das Gelände war erst am 10. Juni geräumt worden. Rund 60 Menschen mussten das ehemalige Gefängnis verlassen. Danach wurde die Anlage zugemauert, damit niemand wieder einzieht. Palmas Rathaus hat einen Polizeieinsatz gegen illegale Straßenverkäufer an der Playa de Palma verteidigt. Hintergrund sind Videos, die im Netz kursieren. Laut Rathaus zeigen sie nur einen Teil des Einsatzes vom 8. Juni. Zwei Personen wurden festgenommen, zwei Lokalpolizisten verletzt. Nach Angaben der Polizei sollen Händler die Beamten bedroht, Widerstand geleistet und teilweise mit Pflastersteinen geworfen haben. Bei dem Einsatz wurden 6 illegale Verkaufsstellen aufgelöst und zahlreiche Waren beschlagnahmt. In Palmas Altstadt soll ein weiteres historisches Gebäude in ein Luxushotel umgebaut werden. Die zuständige Kommission im Rathaus hat den Umbau eines denkmalgeschützten Hauses in der Calle Concepcio genehmigt. Geplant sind 8 Zimmer mit insgesamt 18 Gästebetten. Das Gebäude stammt aus dem Jahr 1886. Teile der Struktur gehen sogar bis ins 15. Jahrhundert zurück. Die Fassade, die historische Struktur und besondere Elemente im Inneren müssen während des Umbaus erhalten bleiben. Bislang wurde das Haus teils als Wohnung und teils gewerblich genutzt.
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2: Für den Süden der Insel gilt noch bis heute Abend die Wetterwarnung gelb wegen Hitze. Die Top-Temperatur heute liegt bei 36 Grad. Und das bedeutet, wir sehen wieder ganz viel Sonne.
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1: Klasse Rolke verbringt mit Ihnen den Donnerstag.
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1: Vielen Dank, dass ich an Ihrer Seite sein darf. Ich wünsche einen fantastischen Urlaub und generell einen tollen Tag im Paradies hier bei uns auf der Insel. Hallo zusammen.

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0: The Party Queen Sophia Boos checkt mal eben kurz, was man heute Abend Schönes machen kann.
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2: Heute Nacht kommt einer der angesagtesten Namen der UK-Hausszene nach Magaluf. Im WCM steht Ben Helmsley hinter den Decks. Der DJ und Produzent aus Newcastle ist bekannt für seinen energiegeladenen Sound aus Trance, House und Oldschool-Rave. Los geht's um 22 Uhr im WCM in Magaluf. Tickets bekommen Sie ab 40 Euro und Residenten zahlen sogar weniger. Reggaeton und Urban Hits, die hören Sie heute Nacht im Overclub in Palma. Bei der Partyreihe Porau legen unter anderem die Resident DJs Felip Duran und Sergi Alles auf. Startet um 23 Uhr. Tickets gibt es online ab 10 Euro. Den Overclub finden Sie in Palmas Gewerbegebiet San Rossignol. Im Amok-Club stehen heute gleich zwei lateinamerikanische DJ-Duos hinter den Decks. Das Duo Pausa aus Kuba und Tom und Collins aus Mexiko. Zusammen bringen sie einen Mix aus Afrobeats, Latin und Tech House ins Amok. Los geht's um Mitternacht im Amok-Club im Industriegebiet San Oms hinter der Playa de Palma. Ein Ticket kostet 10 Euro. Alle Infos zu diesen Partys und noch ganz viele mehr finden Sie auf inselradio.com zum Nachlesen.
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1: Vom Süden und Westen bis in die Mitte Deutschlands ganz viel Sonne. Dabei ist es wolkenlos, teilweise nur locker bewölkt. Im Norden und Osten ist es wolkiger. Aber nur vereinzelt gibt es Schauer. Es wird heiß oder ist mittlerweile schon heiß. 21 bis 35 Grad. In Hamburg Sonne, Wolken bei 25 Grad. Genauso wie in Berlin bei 26. Leipzig eher sonniger bei 28 Grad. In Düsseldorf strahlender Sonnenschein bei 29. Genauso wie in Frankfurt bei 30. Stuttgart 31. Und München 29 Grad. Auch in der Schweiz Sonne pur, so wie gerade in Zürich bei 31 Grad, Österreich dagegen Sonne, Wolken, genauso wie gerade in Wien bei 28 Grad. Lissabon, ganz viel Sonne bei 27 und in Oslo haben wir es überwiegend bewölkt bei 23 Grad.
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1: Ja, heute ganz viel Sonne mal wieder. Lokal ein paar Wolken mit am Himmel und es wird oder ist mittlerweile schon ordentlich heiß. Top-Temperatur bis zu 36 Grad. Für den Inselsüden gilt deshalb die gelbe Wetterwarnung wegen der Hitze. Rausgegeben vom spanischen Wetterdienst. Zudem eine Regenwahrscheinlichkeit von 5%. In Calviá haben wir 31 Grad, in Felanitx 30 Grad und in Campigafort 28 Grad. Überall strahlender Sonnenschein. Der Inselradio-Wettertrend. Morgen weiterhin heiß und die Temperaturen, die gehen die kommenden Tage weiter nach oben. Top-Temperatur morgen 37 Grad mit einer Hitzewarnung für den Süden und die Inselmitte. Am Wochenende sogar bis zu 39 Grad. Dazu zieht Sahara-Staub zu uns hier auf die Insel. Die nächsten Tage können sich dazu also etwas trüb gestalten.
0: 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Es ist 13 Uhr. 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
2: Im Studio Silas Quiring. Schönen guten Tag. 14 Punkte, viele offene Fragen und reichlich Big Points für den Iran. Der Deal zwischen den USA und dem Iran lässt Donald Trump ziemlich gerupft dastehen. Anne Brauer.
3: Ja, schon Punkt 1 ist echt wackelig. Der Krieg soll sofort an allen Fronten enden, auch im Libanon. Ob Israel mitzieht? Fraglich. Weiter geht's mit der Versicherung, dass sich die USA und der Iran nicht gegenseitig in innere Angelegenheiten einmischen. Das zementiert die Macht des Regimes in Teheran. Das freut sich dafür über einen 300 Milliarden Aufbaufonds, das Ende der Sanktionen, die Freigabe eingefrorener Gelder und sein Öl kann der Iran auch wieder verkaufen. Was hat Trump auf der Habenseite? Die Straße von Hormuz wird geöffnet, wie vor dem Krieg. Und der Iran verspricht, er will keine Atomwaffen entwickeln, aber das verspricht er auch schon seit Jahren.
2: Die Koalition will sich jetzt schnell auf eine Rentenreform einigen. Das hat Bundeskanzler Merz erklärt. Am Dienstag übergibt die Rentenkommission ihre Empfehlungen an die Politik. Dann soll sie zügig durch Kabinett und Bundestag, so Merz. Diskutiert wurde zuletzt auch immer wieder die Rente mit 70. Mit Temperaturen von weit über 30 Grad muss in den nächsten Tagen in ganz Deutschland gerechnet werden. Die erste flächendeckende Hitzewelle des Jahres steht in den Startlöchern. Cornelius Dräger mit den Einzelheiten.
4: Heute rechnet der Deutsche Wetterdienst vor allem in der Südhälfte Deutschlands mit Temperaturen von über 30 Grad. Ab morgen dann im ganzen Land. Teils kann es auf bis zu 38 Grad hochgehen. Und gerade weil es zuletzt ja noch deutlich kühler war, kann dieser krasse Anstieg belastend sein, heißt es vom Deutschen Wetterdienst. Der DWD rät zum Beispiel dazu, Mittagshitze zu meiden und Wohnungen immer möglichst kühl zu halten.
2: Gute Nachrichten für Eltern. Viele Kindersonnencremes schützen gut. Die Testsieger sind sogar die günstigsten Cremes, so die Stiftung Warentest. Es gibt sie in Supermärkten, Discountern und der Drogerie. 5 Produkte sind aber auch durchgefallen, darunter das teuerste im Test. Rundes Jubiläum für Bundestrainer Nagelsmann. Er ist heute genau 1000 Tage im Amt. Nagelsmann freut sich drüber, nimmt aber lieber das Ziel am 1031. Tag in den Blick, das WM-Finale Mitte Juli. Er sagt, wir sind auf einem guten Weg. Am Samstag soll es der nächste Sieg werden gegen die Elfenbeinküste.
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1: So, vom Strandtag wird eine kleine Pause gemacht. Mittagessen steht an, ein bisschen stärken und dann geht's wieder zurück in die Sonne. Klaas Tucholke wünscht einen fantastischen Donnerstag. Hallo.
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1: Eine Stiftung im Südosten der Insel sucht aktuell einen Gärtner bzw. Wächter in Vollzeit. Es geht um ein direkt am Meer gelegenes Grundstück an der Calo des Moro, das über Jahrzehnte aufgeforstet wurde. Zu den Aufgaben gehören Gartenarbeit, Landschaftspflege und auch jetzt im Sommer Besucherbetreuung. Gesucht wird jemand mit Verständnis für Natur und ökologische Zusammenhänge, freundlichem, aber bestimmten Auftreten sowie Englischkenntnissen. Spanisch wäre ein Plus. Wichtig ist außerdem, sie wohnen auf Mallorca, idealerweise im Südosten. Also falls sie da Bock drauf haben, entweder Gärtner bzw. Wächter in Vollzeit im Südosten der Insel, ganz schnell auf inselradio.com gehen, in unsere Jobbörse und bewerben.
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0: 60 Menschen mussten das ehemalige Gefängnis verlassen. Danach wurde die Anlage zugemauert, damit niemand wieder einzieht. In Palmas Viertel Son Banya hat es heute Morgen erneut eine Drogenrazzia gegeben. Dutzende Beamte der Nationalpolizei waren daran beteiligt. Nach ersten Angaben wurden mehrere Personen festgenommen. Einer der Verdächtigen soll versucht haben, zu fliehen. Er wurde von den Beamten gestoppt. Auch Techniker von Palmas Rathaus waren an dem Einsatz beteiligt. Sie sollen illegale Hütten abreißen, die mutmaßlich als Verkaufsstellen für Drogen genutzt wurden. Solche Bauten wurden in Son Banya bereits mehrfach entfernt, danach aber immer wieder neu errichtet. Der kleine Pool am Kloster Juk bleibt vorerst geschlossen. Die Gemeinde Escorca hat die Anlage versiegeln lassen, weil die städtebauliche Genehmigung noch nicht vollständig abgeschlossen ist. Die Anlage stammt aus dem Jahr 1958 und wurde später modernisiert. Nach Angaben des Bürgermeisters ist die nötige Planänderung inzwischen endgültig genehmigt. Die letzte Betriebserlaubnis fehlt aber noch. Gemeinde und Kloster hoffen, dass der Pool in den nächsten Wochen wieder öffnen kann. Auch der botanische Garten am Kloster Juk ist derzeit gesperrt. Dort müssen Schäden nach einem Felsabgang repariert werden.
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0: Für den Süden der Insel gilt noch bis heute Abend die Wetterwarnung gelb wegen Hitze. Die Toptemperatur heute liegt bei 36 Grad. Und das bedeutet, wir sehen wieder ganz viel Sonne.
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2: Mit Klaas Tucholke am Mikrofon, hallo.
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2: Das Klackern der Flipflops ziert den Sommerklang in diesen Tagen bei sehr, sehr heißen Temperaturen. Ich wünsche einen schönen Donnerstag, hallo.

0: Dido mit White Flag hier beim Inselradio Mallorca. Weiter geht's gleich mit eigentlich eingefleischten Rockfans, haben sich aber dann dazu entschieden, Elektromusik zu machen. Offenbach mit Head, Shoulders, Knees and Toes gibt's gleich bei mir.
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1: Und das feiern wir nicht irgendwie mal so hingeschmissen, hingerotzt, sondern richtig, richtig groß und fett. Am Samstag, den 1. August, da steigt auf dem Festivalgelände El Jardí in der Gemeinde Calvià unsere große Geburtstagsparty Viva la 30. Ein Sommerabend, natürlich mit Live-Musik.
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1: Ja, das üben wir nochmal her, lieber Moderator. Da ist natürlich eben gerade was technisch schief gelaufen. Mein Fehler, wiederholen wir gleich nochmal und gucken dann natürlich auf die Strände Mallorcas zu. Gibt es gleich nach diesem Song hier beim Inselradio Mallorca. Ich wünsche einen schönen Donnerstag.

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1: Rund um Mallorca, da weht meist mäßig Ost- bis Nordostwind mit Stärke 3 bis 4 im Norden, örtlich auch etwas stärker. Die See, die ist leicht bis mäßig bewegt und wird stellenweise etwas unruhiger. Derzeit haben wir 8 gelbe Flaggen insgesamt, darunter die Cala Pi, die Cala Jombards oder auch hier an der Playa de Palma. Keine roten Flaggen, also überall auf jeden Fall die Möglichkeit, ins Mittelmeer zu gehen und zu baden. Die aktuelle Wassertemperatur um die Insel herum beträgt 24 Grad und diese 24 Grad haben wir auch derzeit an unserem Strandtipp, den wir auch immer mit dabei haben in dieser Rubrik. Und da geht es an den ungewöhnlichen Küstenort im Süden Mallorcas, nach Badia Blava in der Gemeinde Lluc Major südlich von Sa Torre. Das ist kein klassischer Sandstrand, das muss man wirklich sagen, sondern so eine kleine felsige Bucht, rund 50 Meter lang, nur etwa 6 Meter breit. Sie liegt zwischen Badia Gran und Sa Torre, wie eben gerade schon erwähnt. Und der Ort, der hat wirklich Geschichte. Der Zugang zur Küste, der wurde nämlich in früheren Jahrhunderten von Fischern genutzt, aber auch von Piraten und vor allem von Schmugglern. Außerdem stammt der Sandstein aus dem Palmas Kathedrale gebaut wurde, aus dieser Gegend. Ja, wer mit dem Auto kommt, der findet einen angepassten Parkplatz mit etwa 40 Stellplätzen. Von dort geht es dann über eine Promenade mit Schatten bis zur Holztreppe oder zu einer Holztreppe, die dann hinunter zur Bucht führt. Wichtig noch zu wissen, Badia Blava ist nicht überwacht, gibt dort keine Verpflegung. Dafür bietet der Ort einen richtig schönen Ausblick auf die Küste. Also kein klassischer Strandtag mit Sandburgen, aber ein toller Ort für alle, die Felsen, Meerblick und ein bisschen Mallorca-Geschichte mögen. Badia Blava in der Gemeinde Lluc Major, unser Strandtipp der Stunde. Mehr davon haben wir auch online auf inselradio.com.
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2: Vom Süden und Westen bis in die Mitte Deutschlands viel Sonne. Dabei ist es wolkenlos oder nur locker bewölkt. Im Norden und Osten ist es wolkiger, aber nur vereinzelt gibt es Schauer. Es ist ziemlich warm. 21 bis 35 Grad die Werte derzeit in der Bundesrepublik. In Hamburg haben wir einen Sonne-Wolken-Mix bei 26 Grad, genauso wie in Berlin bei 27 und Leipzig bei 29 Grad. Düsseldorf dagegen strahlender Sonnenschein bei 30, genauso wie in Frankfurt bei 31, Stuttgart 31 und München 30 Grad. In der Schweiz so gut wie wolkenfrei, ganz viel Sonnenschein, in Zürich bei 32 Grad. In Österreich dagegen Sonnewolken, Wien derzeit bei 29 Grad. In Toulouse haben wir 34 Grad, dort strahlender Sonnenschein, und Dublin meldet Regen bei 21 Grad.
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2: Wir sehen selber ganz viel Sonne, lokal mal ein paar Wolken mit am Himmel, und es ist heiß. Top-Temperatur bis zu 36 Grad. Für den Inselsüden gilt die gelbe Wetterwarnung wegen der Hitzeregenwahrscheinlichkeit 5% laut spanischem Wetterdienst. In Santa Maria del Camí haben wir 32 Grad, in Calador 25 Grad und in Zoya 30 Grad. Überall strahlender Sonnenschein. Der Inselradio-Wettertrend: morgen weiterhin heiß und die Temperaturen, die gehen sogar noch mal weiter nach oben die kommenden Tage. Top-Temperatur morgen 37 Grad mit einer Hitzewarnung für den Süden und die Inselmitte. Am Wochenende sogar bis zu 39 Grad. Dazu zieht Sahara-Staub mal wieder zu uns nach oben. Die nächsten Tage könnte sich es also etwas trüber gestalten.
1: 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Es ist 14 Uhr. 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
3: Im Studio Dirk Jostes, schönen guten Tag. 14 Punkte, viele offene Fragen und reichlich Big Points für den Iran. Der Deal zwischen den USA und dem Iran lässt US-Präsident Trump ziemlich gerupft dastehen. Anne Brauer.
4: Ja, schon Punkt 1 ist echt wackelig. Der Krieg soll sofort an allen Fronten enden, auch im Libanon. Ob Israel mitzieht? Fraglich. Weiter geht's mit der Versicherung, dass sich die USA und der Iran nicht gegenseitig in innere Angelegenheiten einmischen. Das zementiert die Macht des Regimes in Teheran. Das freut sich dafür über einen 300 Milliarden Aufbaufonds, das Ende der Sanktionen, die Freigabe eingefrorener Gelder und sein Öl kann der Iran auch wieder verkaufen. Was hat Trump auf der Habenseite? Die Straße von Hormuz wird geöffnet, wie vor dem Krieg. Und der Iran verspricht, er will keine Atomwaffen entwickeln, aber das verspricht er auch schon seit Jahren.
3: Bundeskanzler Merz geht davon aus, dass sich die Koalition schnell auf eine Rentenreform einigt. Nächsten Dienstag bekommt Schwarz-Rot die Empfehlungen der Rentenkommission. Dann soll die Reform zügig durch Kabinett und Bundestag. Diskutiert wird auch die Rente mit 70. Dazu sagt Verena Bentele vom Sozialverband VdK im Ersten.
5: Ich wünsche mir wirklich mal gute Vorschläge, wie wir die Menschen unterstützen. Weil die Regelungen heute sehen so aus, wer erwerbsgemindert ist und früher in Rente geht, hat hohe Abschläge. Sprich, wenn wir für alle sagen, länger arbeiten, dann wird das natürlich gerade insbesondere für Menschen, die in stark belasteten Jobs arbeiten, bedeuten, dass sie eben wirklich noch mehr betroffen sind von Altersarmut.
3: Fast 80% der Menschen in Deutschland finden, dass die Politik beim Thema Schutz im Netz für junge Menschen mehr tun muss. Das zeigt eine Umfrage der Verbraucherzentrale, deren Chefin Ramona Popp sagt der Rheinischen Post, Kinder haben ein Recht auf ein gesundes Aufwachsen. Dem werde die Politik oft nicht gerecht. Deutschland steht vor der ersten großen Hitzewelle. In den kommenden Tagen gibt's flächendeckend 30, teils sogar über 35 Grad. Zuletzt war es ja deutlich kühler und gerade dieser schnelle Wechsel kann körperlich belastend sein, warnt der Deutsche Wetterdienst. Rundes Jubiläum für Bundestrainer Nagelsmann. Er ist heute genau 1000 Tage im Amt. Nagelsmann freut sich darüber, nimmt aber lieber das Ziel am 1031. Tag in den Blick. Das wäre im Finale Mitte Juli. Er sagt, wir sind auf einem guten Weg. Am Samstag soll es der nächste Sieg werden gegen die Elfenbeinküste.
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2: Also ich muss jetzt mal ganz ehrlich sein. Also es gibt ja Tage, wo draußen richtig schön die Sonne scheint hier auf Mallorca und wir sitzen dann hier immer in unserem Studio, wir Moderatoren, und haben natürlich einen gewissen Neidfaktor, der da mitschwingt, dass man sagt, oh, jetzt hier drin sitzen und nicht draußen am Strand. Heute oder in diesen Tagen gibt es auf jeden Fall das Argument, dass wir ein wunderschön wohltemperiertes Studio haben. Und ich bin eben gerade vor der Tür gewesen und da habe ich mich sehr kurz aufgehalten. Geschweige denn überhaupt in der Sonne aufgehalten, sondern habe mich ganz schnell wieder hier in mein Sendestudio verzogen und genieße diesen wohltemperierten Donnerstag hier beim Inselradio Mallorca aus unseren Sendestudios in Palma. Mein Name ist Klaas Tucholke, wünsche einen schönen Donnerstag.
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2: Kennt ihr den Maler Gustavo? Natürlich. Er ist der populärste Künstler der Insel. Mögt ihr seine lustigen bunten Bilder? Natürlich. Wer nicht, sie machen doch fröhlich. Möchtet ihr Gustavo kennenlernen? Dumme Frage. Gerne. Sein Atelier sehen? Das wäre schön. Ihn sogar selbst dabei beobachten, wie er malt? Ach, das wäre ein Privileg. Genauso wie mit ihm zu sprechen. Oh, er kann unsere Sprache perfekt, weil seine Frau Deutsche war und er jahrelang in Berlin gelebt hat. Und jetzt verrate ich euch, es ist möglich, ihn zu besuchen. Viele seiner Bilder zu sehen in seiner eigenen Galerie in Cap de Pera, sie sich enträtseln zu lassen, zu begreifen, was hinter den mysteriösen Beschriftungen steckt. Das alles klappt über seine Tochter Bettina Neumann, eine Kunstexpertin mit Spezialgebiet Gustavo, die einmal im Jahr eine exklusive Führung veranstaltet, natürlich mit Papa, meist im April, vormittags um 11.30 Uhr. Die Gruppe ist natürlich immer schnell voll, da sie sehr klein ist. Aber hier ist der Zugang zu Bettina Neumann. Das ist die E-Mail-Adresse. turo@artgustavo.com. Ich wiederhole das nochmal. Turo, T-U-R-O, @artgustavo in einem Wort, kleingeschrieben natürlich, dann der Punkt und dann com. Und wenn ihr euch frühzeitig anmeldet, seid ihr sicher dabei. Grüßt sie von mir, das hilft vielleicht. Und wisst ihr, was das Schönste ist an diesem Schatzbesuch? Er kostet nichts.
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In unseren Inserate Mallorca Lokalnachrichten geht es gleich um Immobilienbesitzer. Katrin Wagener hat da eine interessante Statistik für uns. Was genau los ist, erzählt sie uns gleich. Und zwar um eine Minute nach

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2: Wir haben es gleich eine Minute nach 3:30.
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4: Im Studio Katrin Wagener, schönen guten Tag. Auf den Balearen besitzen immer mehr Menschen mehrere Immobilien. Nach aktuellen Katasterdaten gehört inzwischen jedes vierte städtische Grundstück oder Gebäude Eigentümern, die mindestens 3 Immobilien haben. Vor 10 Jahren lag der Anteil noch bei 22%. Die Entwicklung fällt in eine Zeit, in der Wohnraum auf Mallorca und den Nachbarinseln besonders knapp und teuer ist. Palmas Rathaus hat einen Polizeieinsatz gegen illegale Straßenverkäufer an der Playa de Palma verteidigt. Hintergrund sind Videos, die im Netz kursieren. Laut Rathaus zeigen sie nur einen Teil des Einsatzes vom 8. Juni. 2 Personen wurden festgenommen, 2 Lokalpolizisten verletzt. Nach Angaben der Polizei sollen Händler die Beamten bedroht, Widerstand geleistet und teilweise mit Pflastersteinen geworfen haben. Bei dem Einsatz wurden 6 illegale Verkaufsstellen aufgelöst und zahlreiche Waren beschlagnahmt. In Palmas Altstadt soll ein weiteres historisches Gebäude in ein Luxushotel umgebaut werden. Die zuständige Kommission im Rathaus hat den Umbau eines denkmalgeschützten Hauses in der Calle Concepcio genehmigt. Geplant sind 8 Zimmer mit insgesamt 18 Gästebetten. Das Gebäude stammt aus dem Jahr 1886. Teile der Struktur gehen sogar bis ins 15. Jahrhundert zurück. Die Fassade, die historische Struktur und besondere Elemente im Inneren müssen während des Umbaus erhalten bleiben. Bislang wurde das Haus teils als Wohnung und teils gewerblich genutzt.
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4: Für den Süden der Insel gilt noch bis heute Abend die Wetterwarnung gelb wegen Hitze. Die Toptemperatur heute liegt bei 36 Grad. Und das bedeutet, wir sehen wieder ganz viel Sonne.
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2: Klaas Holke heute an den Reglern.
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2: Mit dem Auto geht's über die Insel, schön die Fensterscheiben runter, in der Hoffnung, dass der Fahrtwind ordentlich kühle Luft spendet. Wir wünschen einen fantastischen Urlaubstag. Hallo.

0: Fantastischer Song von Genesis, No Son of Mine. Musikalisch geht's gleich weiter mit zwei Superstars aus unterschiedlichen Generationen. Und zwar die Queen of Pop, Madonna, mit vielleicht der Nachfolgerin featuring Sabrina Carpenter. Bring Your Love gibt's gleich hier beim Inselradio Mallorca.
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0: Schweißgebadet geht es weiter durch diesen Donnerstag, das Inserat Mallorca übergibt jetzt von Klaas Holke auf Patrick Rebin. Hallo.
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1: Sieht ganz gut aus eigentlich, das Wetter bei Ihnen in Deutschland. Größtenteils trocken, auch viel Sonne mit dabei. In Hamburg haben wir einen Mix aus Sonne und Wolken. Aktuell bei 26 Grad. Schauen wir mal weiter in Richtung Berlin. Auch hier scheint aktuell die Sonne, auch sehr angenehm das Ganze mit 25 Grad. Leipzig 30 Grad, hier ist es ebenfalls schön sonnig. Schauen wir Richtung Westen rüber, Düsseldorf. Auch ganz viel Sonnenschein, aktuell bei 30 Grad. Frankfurt am Main nochmal wärmer, 32 Grad. Auch hier Eisschleck- und T-Shirt-Wetter. In Stuttgart 32 Grad, ebenfalls sonnig mit nur ein paar Wolken. In München sind wir bei 29 Grad. Auch hier perfektes Wetter für draußen im T-Shirt rumsitzen. In der Schweiz haben wir ebenfalls sehr schön sommerliche Temperaturen. Zürich aktuell bei 32 Grad und Sonnenschein. In Österreich ist ein bisschen Regen mit dabei. Der Osten davon aber größtenteils noch nicht betroffen. Wien 30 Grad, sonnig mit ein paar Wölkchen am Himmel. In den europäischen Hauptstädten haben wir von allem ein bisschen was. Helsinki 21 Grad und regnerisch. Die Sonne scheint aktuell in Amsterdam bei 26 Grad.
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1: Hier auf der Insel heute viel Sonne, lokal mal ein paar Wölkchen am Himmel und es wird vor allem heiß. Top-Temperatur bei 36 Grad heute. Deswegen haben wir für den Inselsüden auch eine Wetterwarnung in Gelb wegen der Hitze. Die Regenwahrscheinlichkeit laut dem spanischen Wetterdienst heute nur bei 5%. Von da kommt also keine Abkühlung. Palma aktuell bei 31 Grad. Am wärmsten ist es in Jukmajor. Hier messen wir 33. Der Insel Norden ein bisschen kühler von den Temperaturen her. Alcudia meldet 27 Grad. Überall aber richtig schön viel Sonnenschein. Schauen wir auf den Inselradio Mallorca Wettertrend. Morgen weiter heiß und die Temperaturen gehen in den kommenden Tagen noch weiter nach oben. Morgen gelbe Hitzewarnung für den Süden und die Inselmitte. Am Samstag sind dann sogar bis zu 39 Grad drin und eine Hitzewarnung orange bei uns im Süden dazu. Zieht mal wieder Sahara-Staub Richtung Insel. Heißt, die nächsten Tage könnte es ein bisschen trüber am Himmel werden.
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2: Im Studio Dirk Jostes, schönen guten Tag. Hat Donald Trump einen Krieg geführt und nichts gewonnen? Das legt der Deal, den der US-Präsident und sein iranischer Kollege Pezeshkian unterschrieben haben, sehr nahe, Anne Brauer.
3: Ja, vor allem Teheran hat reichlich Grund zur Freude. Vom Ende der Sanktionen über einen 300 Milliarden Aufbaufonds bis hin zur Versicherung, dass die USA sich nicht in die inneren Angelegenheiten des Iran einmischen, heißt, das Regime zementiert seine Macht. Ansonsten hat Trump nichts auf der Habenseite, was vor dem Krieg nicht da war. Die Straße von Hormuz wird wieder geöffnet und der Iran bekräftigt, keine Atombombe zu bauen und wiederholt damit nur ein altes Versprechen.
2: Riesige schwarze Rauchsäulen über Moskau. Die Ukraine hat die russische Hauptstadt so heftig wie seit Jahren nicht mehr mit Drohnen angegriffen. Dabei wurde auch eine wichtige Ölraffinerie getroffen. Der ukrainische Präsident Zelensky sieht das als gerechtfertigte Antwort auf russische Attacken. Die Koalition will sich jetzt schnell auf eine Rentenreform einigen. Das hat Bundeskanzler Merz erklärt. Am Dienstag übergibt die Rentenkommission ihre Empfehlungen an die Politik. Dann soll sie zügig durch Kabinett und Bundestag, so Merz. Diskutiert wurde zuletzt auch immer wieder die Rente mit 70. Gute Nachrichten für Eltern. Viele Kindersonnencremes schützen gut. Die Testsieger sind sogar die günstigsten Cremes, so die Stiftung Warentest. Es gibt sie in Supermärkten, Discountern und der Drogerie. 5 Produkte sind aber auch durchgefallen, darunter das teuerste im Test. Rundes Jubiläum für Bundestrainer Nagelsmann. Er ist heute genau 1000 Tage im Amt. Nagelsmann freut sich darüber, nimmt aber lieber das Ziel am 1031. Tag in den Blick. Das WM-Finale Mitte Juli. Er sagt, wir sind auf einem guten Weg. Am Samstag soll der nächste deutsche Sieg her gegen die Elfenbeinküste. Und Verteidiger Antonio Rüdiger sagt ganz klar:
4: Wir wollen gewinnen. Das ist das Ziel. Und wir wollen uns frühzeitig qualifizieren. Absolut.
2: Die Elfenbeinküste muss in dem Spiel übrigens auf Stürmer Wahi verzichten. Der Spieler von Eintracht Frankfurt darf nicht nach Kanada einreisen. Hintergrund sind offenbar Ermittlungen wegen möglicher Spielmanipulationen.
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1: Schönen Nachmittag Ihnen.
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1: Genießen Sie mal schön den Donnerstag heute. Ich meine, hey, gucken Sie mal aus dem Fenster raus, wenn Sie gerade hier bei uns auf der Insel sind. Es ist absolut fantastisches Wetter. Die Sonne scheint, keine Wolke am Himmel zu sehen. Heißt, holen Sie sich einen Kaffee, setzen Sie sich an die Promenade. Aber ganz wichtig, eincremen bitte nicht vergessen. Patrick Rebin hier. Ich begleite Sie jetzt mal die nächsten 4 Stunden über.
0: Hallo, mein.

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0: Einen wunderschönen Donnerstagnachmittag Ihnen. Nur knappe 2 Stunden dauert es mit dem Flugzeug direkt aus Lissabon in Portugal hier zu uns nach Palma. Und mit an Bord in dieser Woche zwischen Koffern, Taschen und Rucksäcken ein Sommerhit aus dem Land am Atlantik.
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0: Der Sänger Maninho, der gehört aktuell zu den erfolgreichsten Popkünstlern in Portugal. Da lebt der Brasilianer jetzt auch schon seit vielen Jahren. Und bevor er selbst als Sänger bekannt wurde, war er so im Hintergrund tätig, hat sich als Gitarrist und Produzent einen Namen gemacht. Erst vor ein paar Jahren hat er dann auch angefangen, selbst zu singen und eigene Songs zu veröffentlichen. Und aus diesem kleinen Nebenprojekt ist dann innerhalb von kürzester Zeit eine richtig große Solokarriere geworden. Dabei schlägt Maninhos Herz auch musikalisch für 2 Länder, einmal für Brasilien, wo er geboren wurde, aber natürlich auch für Portugal.
2: Ich bin mit 9 Jahren nach Portugal gekommen. Also bin ich jetzt seit über 25 Jahren in diesem Land. Aber ich habe auch nie meine brasilianischen Wurzeln vergessen. Die lasse ich auch immer in meine Musik mit einfließen. Das ist der Grund, warum ich im brasilianischen Portugiesisch singe.
0: Maninhos aktueller Song Fragil steigt in den Viralcharts in mehreren Ländern aktuell immer weiter nach oben. Und genau den hören Sie jetzt hier bei uns. Maninho mit Fragil direkt aus Portugal.
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0: Gleich habe ich ein bisschen rekordverdächtige Musik für Sie hier beim Inselradio. Huntrix mit Golden, der Titelsong des Films K-Pop Demon Hunters. Und jetzt gibt's ganz offiziell neue Zahlen zum Film. Es ist der meistgeschaute Netflix-Titel aller Zeiten. Über 600 Mal, Millionen Mal angeschaut worden. Wahnsinn. Und Golden, also den Song zum Film, habe ich gleich noch vor halb für Sie.
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0: Mallorca und den Nachbarinseln besonders knapp und teuer ist. Auf den Balearen kommen in den nächsten Jahren noch einmal so viele Menschen dazu, wie in eine mittelgroße Stadt passen. Nach einer neuen Prognose des spanischen Statistikamts INE könnten im Jahr 2041 rund 1,46 Millionen Menschen auf den Inseln leben. Das wären etwa 200.000 mehr als heute. Der Zuwachs geht laut INE vor allem auf Menschen zurück, die im Ausland geboren wurden. Ihr Anteil könnte bis 2041 auf fast 40% steigen. Gleichzeitig rechnet das Statistikamt mit etwas weniger spanischer Bevölkerung und mehr Sterbefällen als Geburten auf den Balearen. Der traditionelle Sommerempfang der spanischen Königsfamilie auf Mallorca soll in diesem Jahr laut Informationen der Tageszeitung Diario de Mallorca am 6. August stattfinden. König Felipe und Königin Letizia treffen dann im Marivent-Palast wieder auf Vertreter der mallorquinischen Gesellschaft. Auch Prinzessin Leonor, Infantin Sofia und Königin Sofia werden im Sommer auf der Insel erwartet. König Felipe bleibt voraussichtlich bis mindestens zum 8. August auf Mallorca. Dann findet in Palma die Siegerehrung der Copa del Rey statt, bei der der König traditionell auch selbst mitsegelt.
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0: Für den Süden der Insel gilt noch bis heute Abend die Wetterwarnung gelb wegen Hitze. Die Toptemperatur heute liegt bei 36 Grad. Und das bedeutet, wir sehen wieder ganz viel Sonne.
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2: 945 Starts und Landungen heute insgesamt hier bei uns auf dem Insel Airport. Aktuell sind wir so bei knapp 20 Minuten durchschnittlicher Verspätungszeit etwa Richtung Deutschland, Österreich und in die Schweiz. Sieht es in den nächsten Stunden aber ganz gut aus. Da haben wir nichts, was arg viel darüber hinausgeht. Heißt, sie fahren relativ pünktlich in Richtung Startbahn.
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2: Wenn Sie heute noch arbeiten müssen, dann machen Sie sich jetzt mal auf dem PC einfach unsere inselradio.com Palma Webcam an. Mit der sitzen Sie dann quasi auf der Insel. Mein Name ist Patrick Rebin. Ich bringe Ihnen dazu natürlich auch noch Mallorca fürs Ohr. Wunderschönen Donnerstag Ihnen.

0: Mit dem Mietwagen unterwegs über die Insel. Natürlich wollen Sie da nicht im Stau landen und genau deswegen schauen wir jetzt mal zusammen auf den Verkehr.
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0: Wir starten direkt auf der MA1. Hier dauert es zwischen Palmanova und dem Übergang auf Palmas Ring. Autobahn, Fahrtrichtung natürlich Palma ein bisschen länger. Und auch die Umfahrung über Cascatala und Cala Major ist aktuell ziemlich dicht. Ringautobahn Palma aus Calviá kommend Richtung Innenstadt. Auch hier stockt es und zwar zwischen dem Son Mosch Stadion und dem Übergang auf die Inka-Autobahn, also auf die MA13. Und ebenfalls mehr Zeit einplanen müssen Sie momentan auf dem Weg Richtung Airport, Flughafen, Autobahn beidseitig. Also sowohl von Palma Richtung Flughafen als auch aus Arenal kommend ebenfalls Stau. Falls Sie noch irgendwas sehen, Staus oder sonstige Verkehrsbehinderungen, 683 500 100, dann schicken Sie mir gerne eine kurze WhatsApp durch.
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1: Ja, wir sind im Moment hier im Urlaub in Palma. Fast noch eine ganze Woche und freuen uns, dass die Sonne so schön scheint, denn wir sind mit Regen angekommen. Ja, und nun gehen wir heute zum Strand und werden einfach

0: Sonntags werden wir dann schön in Palma essen gehen. Das ist für uns ein ganz großes Urlaubsgefühl. Da freuen wir uns ganz tüchtig drauf.
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3: Endlich kann ich es mal wieder sagen, bei Ihnen in Deutschland ist heute eigentlich überall ein schöner Sommertag. Teilweise sind noch ein paar Wölkchen da, wie in Hamburg bei 27, Berlin bei 29 oder auch Leipzig bei 30 Grad. Trotzdem sieht es aber all in all ganz gut aus. Schau mal Richtung Westen rüber, Düsseldorf meldet 31 Grad. Hier ist es richtig schön sonnig, Frankfurt am Main sogar bei 33 Grad mittlerweile angekommen. Auch hier scheint die Sonne perfekt, also für, weiß ich nicht, ein kleines Eis auf dem Römer oder so. Stuttgart 32 Grad mit einem Mix aus Sonne und Wolken. Die Sonne hat aber die deutliche Überhand. Und in München sind wir aktuell bei 30 Grad. Auch hier scheint die Sonne. In der Schweiz sieht es ebenfalls sehr schön und nach Eis-Ess- bzw. Baggerseewetter aus. Zürich meldet 33 Grad ebenfalls. Mit richtig viel Sonnenschein. Nur Österreich spielt nicht ganz so mit. Hier sind einige Regenwolken mit dabei, vor allem im Süden und in der Mitte des Landes. Der Osten sieht ganz schön aus. In Wien sind wir bei 30 Grad mit einem Mix aus Sonne und Wolken. In den europäischen Hauptstädten ist ansonsten von allem was dabei. Die Sonne hat aber auch hier definitiv mehr zu sagen. Kopenhagen sonnig mit ein paar Wölkchen davor bei 22 Grad. Ebenso richtig schön ist es in Paris. Hier melden wir 35 Grad und viel Sonnenschein.
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3: Auf der Insel heute ebenfalls richtig tolles Sommerwetter mit viel Sonne. Lokal sind mal ein paar Wölkchen am Himmel und es wird richtig heiß. Top-Temperatur heute bei 36 Grad. Für den Insel-Süden gilt noch bis 19 Uhr eine gelbe Wetterwarnung wegen der Hitze. Die Regenwahrscheinlichkeit heute bei nur 5% laut dem spanischen Wetterdienst, heißt von oben können Sie eigentlich keine Abkühlung erwarten. Schauen wir gerade mal drauf auf die Temperaturen. Palma bei 30 Grad, Jukmajor am wärmsten unterwegs mit 33 Grad und Sonnenschein. Der Nordosten meldet in Calaratiada 28 Grad. Kurzer Blick auf den Inselradio Mallorca Wettertrend. Morgen weiterhin sehr heiß. Die Temperaturen gehen die kommenden Tage noch weiter nach oben. Morgen gelbe Hitzewarnungen im Inselsüden und der Inselmitte. Am Samstag sind dann sogar bis zu 39 Grad drin. Heißt Hitzewarnung orange im Süden. Dazu gibt es ein bisschen Sahara-Staub. Heißt, die nächsten Tage könnte es auch ein bisschen trüber aussehen.
2: 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Es ist 16 Uhr. 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
4: Im Studio Dirk Justes. Schönen guten Tag. Der Deal zwischen den USA und dem Iran ist unterzeichnet. Auf der Habenseite kann aber vor allem der Iran etwas verbuchen. So soll es unter anderem einen 300 Milliarden Dollar Aufbaufonds geben. Dazu sagt der Vorsitzende des Auswärtigen Ausschusses im Bundestag, Armin Laschet, bei Phoenix.
5: Der Regime-Change hat nicht stattgefunden. Die ballistischen Raketen sind noch da. Für das Atomprogramm gibt es keine zufriedenstellende Lösung. Nur die Straße von Hormuz ist frei. Die war aber auch vorher frei. Und dafür werden jetzt die Sanktionen aufgehoben. Das Abkommen ist kein Erfolg, weder für Präsident Trump noch für den Westen.
4: Unterdessen sind zwei Schiffe der deutschen Marine auf dem Weg ins Rote Meer. Sie sollen einen möglichen Militäreinsatz in der Straße von Hormuz vorbereiten, sagte Verteidigungsminister Pistorius. Für einen solchen Einsatz muss der Bundestag noch grünes Licht geben. Nach dem G7-Gipfel ist vor dem EU-Gipfel. Bei dem Treffen der Staats- und Regierungschefs in Brüssel liegt der Fokus heute auf der Ukraine und möglichen Friedensverhandlungen mit Russland. Mehr von Jana Klonikowski.
6: Gestern hieß es aus Brüssel, dass die EU jetzt wieder erste Kontakte in den Kreml geknüpft hätte, um Kommunikationskanäle zu öffnen, wie es heißt. Zuletzt waren ja die USA federführend bei den Gesprächen zwischen der Ukraine und Russland, bis US-Präsident Trump sich mehr auf den Iran-Krieg konzentriert hat. Auch Trump hatte sich jetzt aber beim G7-Gipfel bereit erklärt, den Druck auf Russland wieder zu erhöhen, etwa durch Sanktionen.
4: Deutschland steht vor der ersten großen Hitzewelle. In den kommenden Tagen gibt's flächendeckend 30, teils sogar über 35 Grad. Zuletzt war es ja deutlich kühler und gerade dieser schnelle Wechsel kann körperlich belastend sein, warnt der Deutsche Wetterdienst. Die Deutsche Bahn in New York City? Naja, zumindest fast. In der WM-Stadt ist jetzt ein U-Bahn-Zug unterwegs, der komplett in die deutsche Flagge gehüllt ist. New York hat für alle 48 Teilnehmernationen einen Zug beklebt. In gut 4 Wochen findet dort auch das WM-Finale statt.
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3: Mit Patrick Rebin am Mikrofon.
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3: Einen wunderschönen Donnerstag Ihnen. Das Wochenende kommt so langsam näher. Wenn Sie heute schon frei haben, dann fahren Sie unbedingt noch an den Strand und genießen ein bisschen die Sonne und das tolle Wetter da draußen. Einen Tipp, wo Sie da heute noch hinfahren können, habe ich gleich in weniger als 10 Minuten für Sie.

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1: 32 Grad, die Sonne scheint und sie sehnen sich nach ein bisschen Abkühlung. Dann nix wie ab ins Mittelmeer. Wo sie gerade entspannt baden gehen, das verrate ich Ihnen jetzt.
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1: Gute Nachricht vorweg, Badeverbote, also rote Flaggen, habe ich aktuell keine. Gelbe sind es dafür ein paar, genauer gesagt 12. Die wählen zum Beispiel an der Cala Pi, der Cala Anguilla und auch der Playa de Palma. Besonders vorsichtig sind Sie bitte an der Cala Jombards, hier sind nämlich Quallen im Wasser. Jetzt packen wir mal die Badetasche, die Sonnencreme, das Badetuch und den Schnorchel ein und dann fahren wir zusammen in den Insel Norden zum, ich nenne es jetzt mal quasi Stadtstrand von Puyenza, dem Albacuch, fast 1,5 Kilometer lang, also richtig viel Platz, schöner goldener Sand, Duschen, Wassersport und natürlich auch viel Barrierefreiheit ist da am Start. Auch eine Bushaltestelle ist in der Nähe, Autoparken geht eh und an der Promenade entlang sind dann auch noch richtig viele Restaurants und Bars. Also erst ein bisschen Puyenza anschauen und dann zum Albacuch zum Planschen.
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0: Vielleicht haben Sie ja schon langsam Feierabend. Damit Sie nachher schön pünktlich daheim sind, sage ich Ihnen jetzt mal, wo es im Verkehr gerade ein bisschen hackt.
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0: Wir starten wieder auf der MA1. Hier dauert es zwischen Palma Nova und dem Übergang auf Palmas Ring Autobahn. Natürlich Fahrtrichtung Palma immer noch länger. Der Stau wird aktuell auch eher mehr als weniger. Und auch die Umfahrung über Cascadala und Cala Major ist weiterhin ziemlich dicht. Ring Autobahn Palma aus Calvià kommend Richtung Innenstadt. Auch hier stockt's, und zwar zwischen dem Son Mosch Stadion und dem Übergang auf die Inca Autobahn, also die MA13. Und weiterhin mehr Zeit einplanen müssen Sie auch auf dem Weg zum Airport, Flughafen Autobahn beidseitig, also sowohl von Palma Richtung Airport als auch aus Arenal kommend ebenfalls Stau. Und sowohl Palmas Paseo Marítimo als auch die Avenidas sind ebenfalls ziemlich vollgestopft. Falls Sie noch irgendwas sehen, Staus oder sonstige Verkehrsbehinderungen, 683 500 100, dann schicken Sie mir eine kurze WhatsApp durch, bitte.
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0: Auf den Balearen kommen in den nächsten Jahren noch einmal so viele Menschen dazu, wie in eine mittelgroße Stadt passen. Nach einer neuen Prognose des spanischen Statistikamts INE könnten im Jahr 2041 rund 1,46 Millionen Menschen auf den Inseln leben. Das wären etwa 200.000 mehr als heute. Der Zuwachs geht laut INE vor allem auf Menschen zurück, die im Ausland geboren wurden. Ihr Anteil könnte bis 2041 auf fast 40% steigen. Gleichzeitig rechnet das Statistikamt mit etwas weniger spanischer Bevölkerung und mehr Sterbefällen als Geburten auf den Balearen. Aus dem alten Gefängnis in Palma sollen knapp 140 Wohnungen werden, die zeitweise an bestimmte Berufsgruppen vermietet werden. Palmas Rathaus hat jetzt den ersten Entwurf für den Umbau genehmigt. Das Gelände war erst am 10. Juni geräumt worden. Rund 60 Menschen mussten das ehemalige Gefängnis verlassen. Danach wurde die Anlage zugemauert, damit niemand wieder einzieht. Der kleine Pool am Kloster Juk bleibt vorerst geschlossen. Die Gemeinde Escorca hat die Anlage versiegeln lassen, weil die städtebauliche Genehmigung noch nicht vollständig abgeschlossen ist. Die Anlage stammt aus dem Jahr 1958 und wurde später modernisiert. Nach Angaben des Bürgermeisters ist die nötige Planänderung inzwischen endgültig genehmigt. Die letzte Betriebserlaubnis fehlt aber noch. Gemeinde und Kloster hoffen, dass der Pool in den nächsten Wochen wieder öffnen kann. Auch der botanische Garten am Kloster Juk ist derzeit gesperrt. Dort müssen Schäden nach einem Felsabgang repariert werden.
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0: Für den Süden der Insel gilt noch bis heute Abend die Wetterwarnung gelb wegen Hitze. Die Top-Temperatur heute liegt bei 36 Grad. Und das bedeutet, wir sehen wieder ganz viel Sonne.
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2: Heute ist wie beim Pokern Full House angesagt hier im Hafen von Palma. Drei Kreuzfahrtschiffe sind da. Die Asamara Journey mit ihren rund 700 Gästen verlässt uns gegen 18 Uhr wieder Richtung spanisches Festland. Zur gleichen Zeit geht's auch für die Harmony of the Seas in Richtung Valencia weiter. Deutlich länger bleibt die Aida Stella. Für die geht's erst nach dem Abendessen um kurz vor 10 dann langsam Richtung Sardinien.
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2: Klebrige Finger vom tropfenden Eis, da hilft nur eins, schneller schlecken und dann noch einen Nachschlag holen. Patrick Ribina, Mikrofon, schönen Donnerstag.

0: Einen wunderschönen Donnerstag Ihnen, das Inselradio Mallorca hier und wir feiern jetzt mal zusammen die Liebe. Und das tun wir mit dem Song hier von Felix Jähn. Pride soll uns einfach nur sagen, hey, völlig egal, wen Sie lieben, wer Sie sind und wie Sie sich fühlen, seien Sie stolz und zwar genau darauf. Habe ich gleich noch vor 5 die Nummer.
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0: Völlig egal, ob Sie lieber zu Tech House, Reggaeton oder Latin Beats tanzen, heute findet jeder hier bei uns auf der schönsten Insel der Welt seine Party. Sophia Boos verrät Ihnen jetzt mal, wo Sie heute die Nacht zum Tag machen.
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2: Sonnenbrille auf und ab ans Meer. Denn Sie sind heute bei der Eröffnung des neuen Puro Beach Resorts dabei. Tanzen Sie zu Hause und Afro House direkt am Wasser. Am Pult stehen gleich mehrere Resident DJs. Los geht's um 19 Uhr, gefeiert wird bis Mitternacht. Tickets bekommen Sie für 75 Euro und mit dem Ticket haben Sie sogar 2 Stunden unbegrenzte Getränke wie Bier, Wein oder Softdrinks. Das Puro Beach Resort liegt in Santa Ponsa. Eine Clubnacht der etwas anderen Art erleben Sie heute im Banana Club in Alcudia. Bei der Motto-Party Disco 51 geht es um Weltall, Aliens und eine Nacht wie auf einem anderen Planeten. Also raus mit dem Glitzer, den Neon-Klamotten und der coolsten Sonnenbrille, die Sie haben. Dazu gibt es Dance-Hits, Disco-Klassiker und sogar eine Akrobatik-Show. Los geht's um 23.30 Uhr und Tickets kosten 20 Euro. Eine ganze Menge basslastiger Techno erwartet Sie heute im Overclub in Palma. DJ Brenda Serna aus Valencia sorgt mit ihrem Hard-Trance-Sound für ordentlich Stimmung. Los geht's um Mitternacht, Tickets gibt es ab 13 Euro und da ist dann auch schon ein Getränk mit drin. Den Overclub finden Sie in Palmas Gewerbegebiet Son Rossignol. Alle Infos zu diesen Partys und noch ganz viele mehr finden Sie auf inselradio.com zum Nachlesen.
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1: Schöner Sommertag bei Ihnen in Deutschland mit viel Sonne, nur wenig Wolken und vor allem ohne Regen. Hamburg, Mix aus Sonne und Wolken bei 27 Grad. In Berlin sind wir bei 29 Grad. Auch hier ist es ein Mix aus Sonne und Wolken. Mehr Sonne ist in Leipzig. Hier haben wir es auch 30 Grad, also ein Stückchen wärmer. Und wenn wir rüber Richtung Westen nach Düsseldorf schauen, wird es gleich noch wärmer. 31 Grad und Sonne. In Frankfurt am Main sind wir bei 33 Grad. Auch hier scheint die Sonne genau wie in Stuttgart bei 33 und in München mit 30 Grad. In der Schweiz ebenfalls viel Sonne, kein Regen und auch kaum Wolken. Sehr viel blauer Himmel, den gibt es aktuell zum Beispiel über Zürich mit 33 Grad. Und auch in Österreich sieht es an sich mal ganz gut aus, nur zwischendrin im Süden und der Mitte ist auch mal ein bisschen Regen mit dabei. In Wien ist es aber sonnig und mit blauem Himmel bei 30 Grad. In den europäischen Hauptstädten haben wir von allem ein bisschen was, vor allem ist aber viel Sonne mit dabei. Die scheint aktuell über Warschau bei 24 und über Prag bei 28 Grad.
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1: Auf der Insel heute viel Sonne, lokal mal ein paar Wölkchen am Himmel und es ist vor allem sehr, sehr warm. Top-Temperatur bei 36 Grad. Für den Inselsüden gilt eine Wetterwarnung wegen Hitze in Gelb noch bis 19 Uhr. Schauen wir auf die Regenwahrscheinlichkeit. Da gibt uns der spanische Wetterdienst heute etwa 5% aus. Heißt, von oben müssen Sie keine Abkühlung erwarten, für die müssen Sie selber sorgen. Palma 30 Grad, Sonne, Inca 31 Grad, ebenfalls Sonne und blauer Himmel. Nur im Inselnorden kühlt sich's langsam ein bisschen ab, kann Picafort aktuell bei 27 Grad. Kurzer Blick auf den Inselradio Mallorca Wettertrend. Bleibt auch weiterhin ziemlich heiß. Morgen haben wir eine gelbe Hitzewarnung für den Süden und die Inselmitte. Am Samstag sind sogar bis zu 39 Grad drin, das heißt Hitzewarnung orange im Süden. Dazu zieht Sahara-Staub zu uns, heißt die nächsten Tage könnte es am Himmel auch mal ein bisschen trüber aussehen.
0: 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Es ist 17 Uhr. 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
2: Im Studio Dirk Justus, schönen guten Tag. Hat Donald Trump einen Krieg geführt und nichts gewonnen? Das legt der Deal, den der US-Präsident und sein iranischer Kollege Pezeshkian unterschrieben haben, sehr nahe, Anne Brauer.
3: Ja, vor allem Teheran hat reichlich Grund zur Freude. Vom Ende der Sanktionen über einen 300 Milliarden Aufbaufonds bis hin zur Versicherung, dass die USA sich nicht in die inneren Angelegenheiten des Iran einmischen, heißt, das Regime zementiert seine Macht. Ansonsten hat Trump nichts auf der Habenseite, was vor dem Krieg nicht da war. Die Straße von Hormuz wird wieder geöffnet und der Iran bekräftigt, keine Atombombe zu bauen und wiederholt damit nur ein altes Versprechen.
2: Unterdessen sind zwei Schiffe der deutschen Marine auf dem Weg ins Rote Meer. Sie sollen einen möglichen Militäreinsatz in der Straße von Hormuz vorbereiten, so Verteidigungsminister Boris Pistorius.
4: Die Einheiten werden vorstationiert für eine mögliche Mission in der Straße von Hormuz. Wir wollen, wenn es gefordert ist, schnell handlungsfähig und vor allen Dingen schnell dann in der Straße von Hormuz sein.
5: Damit ein Einsatz auch stattfinden kann, muss noch der Bundestag grünes Licht geben. Laut Verteidigungsministerium soll er sich noch bis zur Sommerpause damit befassen. Die von der Bundesregierung eingesetzte Rentenkommission hat sich auf Empfehlungen geeinigt. Das hat Kommissionsmitglied Klose bestätigt. Offenbar gab es aber kein von der Koalition erhofftes einstimmiges Votum. Laut Handelsblatt hat man sich auf rund 30 Empfehlungen geeinigt. Welche genau, ist noch unklar. Gute Nachrichten für Eltern. Viele Kindersonnencremes schützen gut. Die Testsieger sind sogar die günstigsten Cremes, so die Stiftung Warentest. Es gibt sie in Supermärkten, Discountern und der Drogerie. 5 Produkte sind aber auch durchgefallen, darunter das teuerste im Test. Die Elfenbeinküste muss bei der WM am Samstag ohne Stürmer Wahi gegen Deutschland antreten. Der Spieler von Eintracht Frankfurt darf nicht nach Kanada einreisen. Hintergrund sind offenbar Ermittlungen wegen möglicher Spielmanipulationen gegen ihn.
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1: Schönen Donnerstag Ihnen.
0: Hallo Mallorca.
1: Kurz nach 5, langsam aber sicher geht's Richtung Feierabend. Noch ein letztes Meeting, einen Ölwechsel machen oder den neuen Praktikanten mal kurz ein bisschen in SAP einlernen. Patrick Rebin am Mikrofon, Sie schaffen das noch und ich bin natürlich mit dabei.
0: Hallo, Mike.

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0: Schönen Donnerstag Ihnen, das Inselradio Mallorca. Hier die Bevölkerungszahl auf den Balearen. Die wächst und wächst und wächst immer weiter. Das Statistikamt INE hat jetzt mal ein bisschen rumgerechnet und dabei herausgefunden, wie hoch, also natürlich vorausgesetzt, es bleibt bei dem aktuellen Wachstum, die Bevölkerungszahl im Jahr 2041 insgesamt sein wird. Und das ist eine richtig hohe Zahl. Die verrät meine Kollegin Katrin Wagener Ihnen gleich um halb in den Lokalnachrichten.
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1: Es ist 17.30 Uhr.
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3: Im Studio Katrin Wagener. Schönen guten Tag. Auf den Balearen kommen in den nächsten Jahren noch einmal so viele Menschen dazu, wie in eine mittelgroße Stadt passen. Nach einer neuen Prognose des spanischen Statistikamts INE könnten im Jahr 2041 rund 1,46 Millionen Menschen auf den Inseln leben. Das wären etwa 200.000 mehr als heute. Der Zuwachs geht laut INE vor allem auf Menschen

0: Der Angriff hatte sich nach einem Streit vor einem Lokal ereignet. Das Opfer wurde zu Boden geworfen und mit 11 Messerstichen verletzt. Die Staatsanwaltschaft hatte ursprünglich deutlich höhere Strafen gefordert. In Palmas Viertel San Banya hat es heute Morgen erneut eine Drogenrazzia gegeben. Dutzende Beamte der Nationalpolizei waren daran beteiligt. Nach ersten Angaben wurden mehrere Personen festgenommen. Einer der Verdächtigen soll versucht haben zu fliehen. Er wurde von den Beamten gestoppt. Auch Techniker von Palmas Rathaus waren an dem Einsatz beteiligt. Sie sollen illegale Hütten abreißen, die mutmaßlich als Verkaufsstellen für Drogen genutzt wurden. Solche Bauten wurden in San Banya bereits mehrfach entfernt, danach aber immer wieder neu errichtet.
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0: Heiße 36 Grad und ganz viel Sonne, so lässt sich der Donnerstag zusammenfassen. Morgen bleibt es so und die Temperaturen gehen in den kommenden Tagen sogar noch weiter nach oben. Die Top-Temperatur morgen 37 Grad, es gibt auch wieder Hitzewarnungen und am Wochenende sind sogar bis zu 39 Grad drin.
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2: Herausgegeben vom spanischen Wetterdienst. Östliche Winde mit Windstärke 3 bis 4, im Norden stellenweise auch stärker. Dazu gibt es eine leicht bis mäßig bewegte See. Im Tagesverlauf meist unveränderte Bedingungen. An der Südküste später örtlich auf Süd bis Südwest drehender Wind und das Mittelmeer rund um die Insel. Das hat aktuell 24 Grad.
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2: Die Klimaanlage surrt, Ihnen läuft so ein leichter Schauer über den Rücken. Alles richtig gemacht, dass Sie sich ein bisschen abkühlen. Ich bin Patrick Rebin. Hallöchen!

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1: Immer noch relativ viel Stau. MA1, KWA Richtung Palma, dauert es zwischen Palma Nova und dem Übergang auf die Ringautobahn länger. Und auch die Umfahrung über Cascatala ist hier ziemlich dicht. Palmas Ringautobahn aus KWA kommend in Richtung Innenstadt auch ziemlich voll. Teilweise Stau, teilweise stockender Verkehr. Grob zwischen Son Mosch Stadion und Son Hugo Schwimmbad. Und auch die Flughafenautobahn aus Richtung Palma ist ziemlich voll. Hier dauert es ebenfalls länger. Planen Sie das auf dem Weg zum Flug unbedingt ein. Und auch Palmas Avenidas und der Paseo Maritimo sind voll. Falls Sie sonst noch irgendwas sehen, Staus, Verkehrsbehinderungen oder ähnliches, 683 500 100, dann schicken Sie mir doch gerne eine kurze WhatsApp durch.
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1: Cocktails schlürfen und zu Live-Musik den Kopf hin und her wippen, während hinter ihnen langsam die Sonne untergeht. Genau das gibt's heute bei The Grand Revival auf der Terrasse des Hotels Victoria Gran Meliá in Palma. Ab 19 Uhr sorgt ein Solo-Gitarrist für eine entspannte mediterrane Atmosphäre. Zu jedem Cocktail wird eine Kleinigkeit zu essen gereicht. Außerdem gibt's Tapas, also das perfekte Setting, um den Abend mit Blick auf den Hafen und die Kathedrale entspannt ausklingen zu lassen. Noch mehr Musik erwartet Sie heute Abend in der Brick Bar in Palmas Innenstadt. Die mallorquinische Indie-Pop-Band Gran Amant bringt dort spanischen Synth-Pop auf die Bühne. Mit ihren katalanischen Texten, E-Gitarre, Bass und Schlagzeug sorgen die vier Musiker für eine richtig ausgelassene Stimmung zum Tanzen. Los geht's um 19.30 Uhr. Tickets gibt's online ab 6 Euro. Und alle Infos zu den beiden Events und noch ganz viele mehr lesen Sie auf inselradio.com nochmal nach.
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2: Viel Sonne, wenig Wolken und kein Regen. Das ist die Kurzzusammenfassung des Wetters bei Ihnen in Deutschland. Hamburg, Mix aus Sonne und Wolken bei 26 Grad. Berlin bisschen bewölkter bei 29. In Leipzig sind wir sogar aktuell noch bei 30 Grad. Hier scheint die Sonne. Schauen wir Richtung Westen rüber. Düsseldorf meldet 31 Grad, ebenfalls mit viel Sonne. Frankfurt 33 Grad, auch hier scheint die Sonne. Genau wie in Stuttgart bei 32 und München bei 30 Grad. Schauen wir mal in die Schweiz. Hier sieht es ebenfalls größtenteils sehr schön aus. Im Süden ist ein bisschen Regen unterwegs ansonsten, aber viel Sonne und blauer Himmel. Den gibt es aktuell zum Beispiel in Zürich mit 34 Grad. Und auch in Österreich sieht es größtenteils ganz gut aus, auch wenn wir zwischendrin ein bisschen Regen und teilweise auch Gewitter haben. Wien schön sonnig mit größtenteils blauem Himmel bei 30 Grad. In den europäischen Hauptstädten ebenfalls noch schön sonnig auf dem Donnerstagabend. Die Sonne scheint zum Beispiel in Stockholm hier aktuell bei 20 Grad und auch in Rom mit 32 Grad.
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2: Auch hier auf der Insel sehr viel Sonne, lokal auch mal ein paar Wölkchen am Himmel und es wird heiß, beziehungsweise es ist immer noch ziemlich heiß. Die Regenwahrscheinlichkeit laut dem spanischen Wetterdienst auch nur bei etwa 5%. Der Regenschirm kann also zu Hause bleiben. Aktuell Palma 30 Grad, hier sehr schön sonnig mit kaum Wolken, also auch wenn ich hier gerade so aus meinem Fenster gucke, Jukmajor immer noch am wärmsten bei 33 Grad. Der Nordosten meldet in Atar 26 Grad, überall sonnig. In den kommenden Tagen bleibt es weiterhin ziemlich heiß. Um mal auf den Inselradio Mallorca Wettertrend zu schauen, morgen haben wir eine gelbe Hitzewarnung für den Süden und die Inselmitte. Am Samstag sind dann sogar bis zu 39 Grad drin, das heißt Hitzewarnung orange im Süden. Dazu haben wir ein bisschen Sahara-Staub, heißt die nächsten Tage könnte es am Himmel auch mal ein bisschen trüber aussehen.
1: 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Es ist 18 Uhr. 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
3: Im Studio Dirk Justus. Schönen guten Abend. Der Deal zwischen den USA und dem Iran ist unterzeichnet. Auf der Habenseite kann aber vor allem der Iran etwas verbuchen. So soll es unter anderem einen 300 Milliarden Dollar Aufbaufonds geben. Dazu sagt der Vorsitzende des Auswärtigen Ausschusses im Bundestag, Armin Laschet, bei Phoenix.
4: Der Regime-Change hat nicht stattgefunden. Die ballistischen Raketen sind noch da. Für das Atomprogramm gibt es keine zufriedenstellende Lösung. Nur die Straße von Hormuz ist frei. Die war aber auch vorher frei. Und dafür werden jetzt die Sanktionen aufgehoben. Das Abkommen ist kein Erfolg, weder für Präsident Trump noch für den Westen.
3: Riesige schwarze Rauchsäulen über Moskau. Die Ukraine hat die russische Hauptstadt so heftig wie seit Jahren nicht mehr mit Drohnen angegriffen. Dabei wurde auch eine wichtige Ölraffinerie getroffen. Der ukrainische Präsident Zelensky sieht das als gerechtfertigte Antwort auf russische Attacken. Beim Thema Rentenreform gibt es offenbar Fortschritte. Die Expertenkommission hat sich laut einem ihrer Mitglieder auf gemeinsame Empfehlungen geeinigt. Allerdings wohl nicht einstimmig. Jana Klonikowski.
5: Nein, aber laut Handelsblatt mit großer Mehrheit. Arbeitsministerin Baas hatte ja aber auf Einstimmigkeit gehofft und gesagt, dann würden die Empfehlungen auch 1:1 umgesetzt. Ansonsten müsse man in der Koalition noch diskutieren. Welche Empfehlungen die Kommission jetzt hat, ist übrigens noch unklar. Nächste Woche sollen sie der Bundesregierung übergeben werden. Kanzler Merz hat zuletzt gesagt, er geht davon aus, dass eine Rentenreform danach schnell umgesetzt wird.
3: Eine Hitzewelle rollt über Deutschland und die DLRG ruft deswegen zur Vorsicht beim Baden auf. Bei der letzten Hitzewelle zu Pfingsten waren 18 Menschen bei Badeunfällen gestorben. DLRG-Präsidentin Vogt spricht von alarmierenden Zahlen, die sich nicht wiederholen dürfen. Die Deutsche Bahn in New York City? Naja, zumindest fast. In der WM-Stadt ist jetzt ein U-Bahn-Zug unterwegs, der komplett in die deutsche Flagge gehüllt ist. New York hat für alle 48 Teilnehmernationen einen Zug beklebt. In gut 4 Wochen findet dort auch das WM-Finale statt.
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2: Schönen Abend Ihnen.
1: Hallo Mallorca. Yeah,
2: yeah, yeah. Ach, endlich. Sachen zusammenpacken, PC runterfahren und dann nix wie ab in den Feierabend. Patrick Rebin hier beim Inselradio. Ich begleite Sie noch ein Stündchen weiter durch den Abend.
1: Hallo.

0: Bei uns dreht sich in dieser Woche alles um die längsten Schulferien des Jahres, die Sommerferien. Morgen ist hier auf Mallorca nämlich der letzte Schultag vor den Ferien. Und genau deswegen wollten wir vom Inselradio mal von den Kleinsten wissen. Was ist denn eigentlich so toll an den Sommerferien? Was ist für euch das Schönste an so viel freier Zeit im Sommer? Meine Kollegin Lena Bernauer hat alle Antworten.
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2: Ja! Endlich Sommerferien. So viele Wochen keine Schule, das hat natürlich einen offensichtlichen Vorteil, nämlich,
3: dass man keine Hausaufgaben in den Ferien kriegen kann.
2: Ja, und vor allem klingelt kein nerviger Wecker morgens für die Schule und die Eltern, die sind abends beim ins Bett gehen, vielleicht auch ein bisschen lockerer.
4: Ich finde an den Sommerferien toll, dass man ausschlafen kann und lang wach bleiben kann und man richtig lange spielen kann.
2: Naja, und kann sein, dass es sogar weggeht von zu Hause in den Urlaub.
5: Ich finde an den Sommerferien toll, dass man immer verreisen kann.
2: Ja, und klar, Mallorca ist natürlich ein traumhaftes Urlaubsziel.
6: Weil die Sonne immer scheint, weil man jeden Tag in den Pool springen kann und weil man immer frei hat.
2: Genau so ist es. Also Sie merken schon, Kinder finden im Prinzip dasselbe toll, wie wir Erwachsenen auch.
7: Das Coolste an den Ferien finde ich, dass man sich da auf die volle Haut legen kann.
2: Aber egal ob Mallorca oder doch zu Hause, das Allerschönste an den Ferien ist dann eben doch, abseits vom stressigen Alltag mal wieder so richtig Zeit füreinander zu haben.
8: Ich finde an den Sommerferien toll, dass ich viel Zeit mit meiner Familie verbringen kann.
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0: Sommerwetter draußen, Sommermusik hier beim Inselradio. Wir reisen zusammen nach Puerto Rico. Da kommt Luis Fonsi her und der kann nicht nur Despacito. Hat uns Anfang des Jahres schon mal so einen richtigen Sommersong dagelassen. Heißt für Sie jetzt Radio lautstellen und genießen. Cambiare habe ich gleich noch vor halb drin.
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2: Kurz vor 6:30.
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4: Im Studio Katrin Wagener. Schönen guten Abend. Aus dem alten Gefängnis in Palma sollen knapp 140 Wohnungen werden, die zeitweise an bestimmte Berufsgruppen vermietet werden. Palmas Rathaus hat jetzt den ersten Entwurf für den Umbau genehmigt. Das Gelände war erst am 10. Juni geräumt worden. Rund 60 Menschen mussten das ehemalige Gefängnis verlassen. Danach wurde die Anlage zugemauert, damit niemand wieder einzieht. Palmas Rathaus hat einen Polizeieinsatz gegen illegale Straßenverkäufer an der Playa de Palma verteidigt. Hintergrund sind Videos, die im Netz kursieren. Laut Rathaus zeigen sie nur einen Teil des Einsatzes vom 8. Juni. Zwei Personen wurden festgenommen, zwei Lokalpolizisten verletzt. Nach Angaben der Polizei sollen Händler die Beamten bedroht, Widerstand geleistet und teilweise mit Pflastersteinen geworfen haben. Bei dem Einsatz wurden 6 illegale Verkaufsstellen aufgelöst und zahlreiche Waren beschlagnahmt. In Palmas Altstadt soll ein weiteres historisches Gebäude in ein Luxushotel umgebaut werden. Die zuständige Kommission im Rathaus hat den Umbau eines denkmalgeschützten Hauses in der Calle Concepcio genehmigt. Geplant sind 8 Zimmer mit insgesamt 18 Gästebetten. Das Gebäude stammt aus dem Jahr 1886. Teile der Struktur gehen sogar bis ins 15. Jahrhundert zurück. Die Fassade, die historische Struktur und besondere Elemente im Inneren müssen während des Umbaus erhalten bleiben. Bislang wurde das Haus teils als Wohnung und teils gewerblich genutzt.
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4: Heiße 36 Grad und ganz viel Sonne, so lässt sich der Donnerstag zusammenfassen. Morgen bleibt es so und die Temperaturen gehen in den kommenden Tagen sogar noch weiter nach oben. Die Top-Temperatur morgen 37 Grad, es gibt auch wieder Hitzewarnungen und am Wochenende sind sogar bis zu 39 Grad drin.
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2: 945 Starts und Landungen insgesamt heute hier am Insel Airport. Im Schnitt dauert es gerade rund 16 Minuten länger, bis Ihre Maschine dann auch wirklich

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1: Heute ist Donnerstag und auch heute sind wieder einige Nachtmärkte am Start hier bei uns auf der Insel an der Cala Egos zum Beispiel. Hier geht's noch bis 23 Uhr. Ansonsten habe ich noch einen auf Palmas Paseo Sagrera von 19 bis 0.30 Uhr oder einen in Magaluf. Hier geht's von 20 Uhr bis 0 Uhr. Statt klassischen Marktgütern wie Obst, Gemüse oder Brot shoppen Sie hier zur untergehenden Sonne schönen Souvenirs, Kunsthandwerk oder auch Schmuck.
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Einen wunderschönen Donnerstagabend Ihnen, das Inselradio Mallorca hier. Mein Name ist Patrick Rebin und ich verabschiede mich jetzt dann von Ihnen in den Feierabend. Übergebe hier ganz offiziell und feierlich an unser Abend- und Nachtprogramm. Deswegen auf gar keinen Fall wegschalten, da ist auch noch einiges für Sie dabei. Gleich um 10 nach 7 geht es nochmal auf eine kleine Schatzsuche mit unserem Inselkenner Axel Thore um 10 vor 8 und um 10 vor 9. Hören Sie noch, was Sie heute Abend bzw. in den kommenden Tagen hier auf der schönsten Insel der Welt so alles erleben. Und ansonsten haben wir natürlich ganz viel Musik und Inselfeeling für Sie die ganze Nacht durch am Start. Ich sage Tschüss, wünsche Ihnen noch einen schönen Rest Donnerstagabend. Morgen einen guten Start in den letzten Arbeitstag diese Woche und wir hören uns dann morgen wieder. Ciao, ciao!

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1: Sonne und Wolken im Mix bei Ihnen in Deutschland. Dazu ist es eigentlich überall trocken. Wir schauen gerade mal auf die Temperaturen. Hamburg meldet 26 Grad. In Berlin sind wir bei 29, Leipzig sogar noch 30 Grad. Kurzer Blick Richtung Westen, Düsseldorf aktuell bei 31, Frankfurt am Main bei 33, in Stuttgart messen wir 32 und in München im Moment 30 Grad. Die Schweiz auch größtenteils schön, im Süden teilweise ein paar Regenwölkchen, ansonsten aber schön sonnig und blauer Himmel. Zürich aktuell bei 33 Grad und auch in Österreich nur vereinzelt Regen, ansonsten viel Sonne, so wie in Wien bei 29 Grad. In den europäischen Hauptstädten ist von allem ein bisschen was dabei. Regen momentan in Budapest bei 29 Grad. Die Sonne scheint in Amsterdam mit 27 Grad.
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1: Schöner Tag heute hier auf der Insel und natürlich auch ein schöner Abend mit viel Sonne und laut dem spanischen Wetterdienst nur etwa 5% Regenwahrscheinlichkeit. Heißt, der Schirm kann auf jeden Fall zu Hause bleiben. Palma aktuell bei 30 Grad. Am wärmsten ist es weiterhin in Jukmajor mit 31. Der Insel Norden meldet in Sa Pobla 28 Grad. Überall viel Sonne und kaum Wolken am Himmel. Schauen wir auf den Inselradio Mallorca Wettertrend. Bleibt weiterhin ziemlich heiß. Morgen gibt es eine gelbe Hitzewarnung für den Süden und die Inselmitte. Am Samstag sind dann sogar bis zu 39 Grad drin. Das heißt Hitzewarnung orange im Süden. Außerdem haben wir ein bisschen Sahara-Staub am Himmel. Das heißt, die nächsten Tage könnte es manchmal ein bisschen trüber aussehen.
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2: Im Studio André Glatzel. Schönen guten Abend. Der Deal zwischen den USA und dem Iran ist unterzeichnet. Auf der Habenseite kann aber vor allem der Iran etwas verbuchen. So soll es unter anderem einen 300 Milliarden Dollar Aufbaufonds geben. Dazu sagt der Vorsitzende des Auswärtigen Ausschusses im Bundestag, Armin Laschet, bei Phoenix.
3: Der Regime-Change hat nicht stattgefunden. Die ballistischen Raketen sind noch da. Für das Atomprogramm gibt es keine zufriedenstellende Lösung. Nur die Straße von Hormuz ist frei. Die war aber auch vorher frei. Und dafür werden jetzt die Sanktionen aufgehoben. Das Abkommen ist kein Erfolg, weder für Präsident Trump noch für den Westen.
2: Unterdessen sind zwei Schiffe der deutschen Marine auf dem Weg ins Rote Meer. Sie sollen einen möglichen Militäreinsatz in der Straße von Hormuz vorbereiten, sagte Verteidigungsminister Pistorius. Für einen solchen Einsatz muss der Bundestag noch grünes Licht geben. Die Rentenkommission der Bundesregierung hat sich offenbar auf rund 30 Empfehlungen geeinigt, will aber wohl noch einstimmig einen Abschlussbericht beschließen. Warum ist diese Einstimmigkeit denn so wichtig, Jana Klonikowski?
4: Ja, weil Bundesarbeitsministerin Baas gesagt hat, wenn es Einstimmigkeit gibt, werden die Empfehlungen der Kommission auch so in einer Rentenreform umgesetzt. Ansonsten müsse in der Koalition nochmal geredet werden. Bei diesen rund 30 Empfehlungen gibt es bisher laut Handelsblatt aber eben noch keine Einigkeit. Und das soll sich dann auf einer Sondersitzung der Kommission ändern. Nächste Woche wollen die Wissenschaftler und Bundestagsabgeordneten dann ihre Empfehlungen der Bundesregierung vorlegen.
2: Gute Nachrichten für Eltern, viele Kindersonnencremes schützen gut. Die Testsieger sind sogar die günstigsten Cremes, so die Stiftung Warentest. Es gibt sie in Supermärkten, Discountern und der Drogerie. 5 Produkte sind aber auch durchgefallen, darunter das teuerste im Test. Rundes Jubiläum für Bundestrainer Nagelsmann. Er ist heute genau 1000 Tage im Amt. Nagelsmann freut sich darüber, nimmt aber lieber das Ziel am 1031. Tag in den Blick. Das WM-Finale Mitte Juli. Er sagt, wir sind auf einem guten Weg. Am Samstag soll's der nächste Sieg werden gegen die Elfenbeinküste.
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1: Natürlich kennt ihr Hexen, aber keine, die auf Besen reiten. Wer kennt die schon? Ich nicht. Mallorquiner wohl. Wo? An einem Bergklotz mitten in der Insel, dem Salcadena bei Alaró, der immer noch einen Schatz an verrückten, haarsträubenden Legenden produziert, für Leute, die dafür empfänglich sind. Und das sind erstaunlich viele. Wenn die Immunschwelle für geistige Verwirrung unter die Höhe einer Türschwelle sinkt. Ihr kennt den Felsklotz doch. Eigentlich sind es zwei, die bei Alaró gegenüberliegen und ein weites Tor bilden, durch das man nach Orient fahren kann. Wisst ihr es jetzt? Es beginnt mit einem Wetterrätsel, denn an feuchtwarmen Tagen steigen zwischen den Bergen plötzlich Nebelschwaden auf und verschwinden in Minuten. Merkwürdig. Und die, die dort wohnen, meinen, das könnte nur sein, weil Hexen da oben auf den Bergen Unsinn treiben. Und wer das nicht glaube, der solle sich doch mal nachts auf ein Stühlchen setzen, da könnte er erleben, wie er von geheimnisvollen Kräften gepiesackt wird. Und in der Johannisnacht, da würden die Hexen ein Seil zwischen die Felsklötze spannen, darauf wild tanzen und Grimassen schneiden, bis die Sonne aufgeht. Teufel nur eins. Das mit dem Stühlchen, glaube ich, probiere ich mal aus.
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1: Wenn klassische Musik Ihr Ding ist, dann besuchen Sie heute Abend die Fundazione Cervia Longa in Pojenza. Beim Abschlusskonzert des Festival per Artothom, also des Festivals für alle zu Deutsch, steht die Ouvertüre Tristan und Isolde von Richard Wagner im Mittelpunkt. Los geht's um 20.30 Uhr in Pojenza, der Eintritt ist frei. Plätze können Sie online reservieren. Morgen Abend wird die Fundazione Miró in Palma zum Treffpunkt für Kunst, Musik und Tanz. Bei der Gran Fiesta des Amics de la Fundación erwarten Sie kreative Aktionen, eine Zirkusaufführung und dazu auch noch ein Cocktailabend in den Gärten der Stiftung. Los geht's um 20.30 Uhr. Der Eintritt hier kostet 10 Euro. Alle Infos zu den beiden Events und noch ganz viele mehr finden Sie natürlich auch auf inselradio.com. Nochmal zum ganz entspannten Nachlesen.
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1: Im Studio André Glatzel. Schönen guten Abend. 14 Punkte, viele offene Fragen und reichlich Big Points für den Iran. Der Deal zwischen den USA und dem Iran lässt US-Präsident Trump ziemlich gerupft dastehen, Anne Brauer.
2: Ja, schon Punkt 1 ist echt wackelig. Der Krieg soll sofort an allen Fronten enden, auch im Libanon. Ob Israel mitzieht? Fraglich. Weiter geht's mit der Versicherung, dass sich die USA und der Iran nicht gegenseitig in innere Angelegenheiten einmischen. Das zementiert die Macht des Regimes in Teheran. Das freut sich dafür über einen 300 Milliarden Aufbaufonds, das Ende der Sanktionen, die Freigabe eingefrorener Gelder und sein Öl kann der Iran auch wieder verkaufen. Was hat Trump auf der Habenseite? Die Straße von Hormuz wird geöffnet, wie vor dem Krieg. Und der Iran verspricht, er will keine Atomwaffen entwickeln, aber das verspricht er auch schon seit Jahren.
1: Unterdessen bringt sich die deutsche Marine für einen Einsatz in der Straße von Hormuz in Stellung. Zwei Schiffe mit etwa 140 Soldaten an Bord sind auf dem Weg in die Region. Ob sie dann dort auch wirklich zum Einsatz kommen, zum Beispiel beim Räumen von Minen, dazu sagt Kanzler Merz.
3: Ich habe immer gesagt, dass wir das uns vorstellen können, aber das erfordert eine klare Rechtsgrundlage, das erfordert ein Mandat des Deutschen Bundestages und das wird in Ruhe in Deutschland beraten werden, auch im Lichte der Entwicklung der nächsten Tage.
1: In den nächsten Tagen wollen die USA und der Iran Verhandlungen über ein umfassendes Friedensabkommen starten. Bisher wurde ein Rahmenabkommen unterzeichnet. Die Rentenkommission der Bundesregierung hat sich offenbar auf rund 30 Empfehlungen geeinigt, will aber wohl noch einstimmig einen Abschlussbericht beschließen. Denn Bundesarbeitsministerin Baas hatte zuvor Einstimmigkeit verlangt, um die Empfehlungen dann auch in einer Rentenreform umzusetzen. Riesige schwarze Rauchsäulen über Moskau. Die Ukraine hat die russische Hauptstadt so heftig wie seit Jahren nicht mehr mit Drohnen angegriffen. Dabei wurde auch eine wichtige Ölraffinerie getroffen. Der ukrainische Präsident Zelensky sieht das als gerechtfertigte Antwort auf russische Attacken. Die Elfenbeinküste muss bei der WM am Samstag ohne Stürmer Wahi gegen Deutschland antreten. Der Spieler von Eintracht Frankfurt darf nicht nach Kanada einreisen. Hintergrund sind offenbar Ermittlungen wegen möglicher Spielmanipulationen gegen ihn.
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1: Sonnenbrille auf und ab ans Meer. Sie sind heute bei der Eröffnung des neuen Puro Beach Resorts dabei. Tanzen Sie zu Haus und Afro House direkt am Wasser. Am Pult stehen gleich mehrere Resident DJs. Noch bis Mitternacht feiern Sie zu richtig guten Beats. Tickets gibt es für 75 Euro und mit dem Ticket haben Sie sogar 2 Stunden unbegrenzte Getränke wie Bier, Wein oder Softdrinks. Das Puro Beach Resort liegt in Santa Ponsa. Eine Clubnacht der etwas anderen Art erleben Sie heute im Banana Club in Alcudia. Bei der Motto-Party Disco 51 geht es um Weltall, Aliens und eine Nacht wie auf einem anderen Planeten. Also raus mit dem Glitzer, den Neonklamotten und der coolsten Sonnenbrille, die Sie haben. Dazu gibt es Dance-Hits, Disco-Klassiker und sogar eine Akrobatik-Show. Los geht's um 23.30 Uhr und Tickets kosten 20 Euro. Eine ganze Menge basslastiger Techno erwartet Sie heute im Overclub in Palma. DJ Brenda Serna aus Valencia sorgt mit ihrem Hard-Trance-Sound für ordentlich Stimmung. Los geht's um Mitternacht. Tickets gibt es ab 13 Euro. Und da ist dann auch schon ein Getränk mit drin. Den Overclub finden Sie in Palmas Gewerbegebiet Son Rossignol. Alle Infos zu diesen Partys und noch ganz viele mehr finden Sie auf inselradio.com zum Nachlesen.
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1: Im Studio André Glatzel. Schönen guten Abend. Hat Donald Trump einen Krieg geführt und nichts gewonnen? Das legt der Deal, den der US-Präsident und sein iranischer Kollege Pezeshkian unterschrieben haben, sehr nahe, Anne Brauer.
2: Ja, vor allem Teheran hat reichlich Grund zur Freude. Vom Ende der Sanktionen über einen 300 Milliarden Aufbaufonds bis hin zur Versicherung, dass die USA sich nicht in die inneren Angelegenheiten des Iran einmischen, heißt, das Regime zementiert seine Macht. Ansonsten hat Trump nichts auf der Habenseite, was vor dem Krieg nicht da war. Die Straße von Hormuz wird wieder geöffnet und der Iran bekräftigt, keine Atombombe zu bauen und wiederholt damit nur ein altes Versprechen.
1: Unterdessen sind zwei Schiffe der deutschen Marine auf dem Weg ins Rote Meer. Sie sollen einen möglichen Militäreinsatz in der Straße von Hormuz vorbereiten, so Verteidigungsminister Boris Pistorius.
3: Die Einheiten werden vorstationiert für eine mögliche Mission in der Straße von Hormuz. Wir wollen, wenn es gefordert ist, schnell handlungsfähig und vor allen Dingen schnell dann in der Straße von Hormuz sein.
1: Damit der Einsatz auch stattfinden kann, muss der Bundestag noch grünes Licht geben. Laut Verteidigungsministerium soll er sich noch bis zur Sommerpause damit befassen. Die umstrittene Gesundheitsreform soll jetzt doch nicht nächste Woche durch den Bundestag, sondern erst am 10. Juli. Es braucht mehr Zeit für Beratungen, heißt es aus der SPD-Fraktion. Die Reform soll die Finanzlage der Krankenkassen verbessern und sieht dafür auch Einschnitte bei Versicherten vor. Riesige schwarze Rauchsäulen über Moskau. Die Ukraine hat die russische Hauptstadt so heftig wie seit Jahren nicht mehr mit Drohnen angegriffen. Dabei wurde auch eine wichtige Ölraffinerie getroffen. Der ukrainische Präsident Zelensky sieht das als gerechtfertigte Antwort auf russische Attacken. Bei der Fußball-WM haben sich Tschechien und Südafrika unentschieden getrennt. Am Ende stand es in Atlanta 1:1. Beide Teams treten durch die Punkteteilung in der Vorrundengruppe A auf der Stelle. Beide hätten nach ihren Auftaktpleiten eigentlich einen Sieg gebraucht.
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1: Im Studio Colin Mock. Schönen guten Abend. 14 Punkte, viele offene Fragen und reichlich Big Points für den Iran. Der Deal zwischen den USA und dem Iran lässt US-Präsident Trump ziemlich gerupft dastehen. Anne Brauer.
2: Ja, schon Punkt 1 ist echt wackelig. Der Krieg soll sofort an allen Fronten enden, auch im Libanon. Ob Israel mitzieht? Fraglich. Weiter geht's mit der Versicherung, dass sich die USA und der Iran nicht gegenseitig in innere Angelegenheiten einmischen. Das zementiert die Macht des Regimes in Teheran. Das freut sich dafür über einen 300 Milliarden Aufbaufonds, das Ende der Sanktionen, die Freigabe eingefrorener Gelder und sein Öl kann der Iran auch wieder verkaufen. Was hat Trump auf der Habenseite? Die Straße von Hormuz wird geöffnet, wie vor dem Krieg. Und der Iran verspricht, er will keine Atomwaffen entwickeln, aber das verspricht er auch schon seit Jahren.
1: Unterdessen bringt sich die deutsche Marine für einen Einsatz in der Straße von Hormuz in Stellung. Zwei Schiffe mit etwa 140 Soldaten an Bord sind auf dem Weg in die Region. Ob sie dann dort auch wirklich zum Einsatz kommen, zum Beispiel beim Räumen von Minen, dazu sagt Kanzler Merz.
3: Ich habe immer gesagt, dass wir das uns vorstellen können, aber das erfordert eine klare Rechtsgrundlage, das erfordert ein Mandat des Deutschen Bundestages und das wird in Ruhe in Deutschland beraten werden, auch im Lichte der Entwicklung der nächsten Tage.
1: Riesige schwarze Rauchsäulen über Moskau. Die Ukraine hat die russische Hauptstadt so heftig wie seit Jahren nicht mehr mit Drohnen angegriffen. Dabei wurde auch eine wichtige Ölraffinerie getroffen. Der ukrainische Präsident Selenskyj sieht das als gerechtfertigte Antwort auf russische Attacken. Die Rentenkommission der Bundesregierung hat sich offenbar auf rund 30 Empfehlungen geeinigt, will aber noch nicht einstimmig einen Abschlussbericht beschließen. Denn Bundesarbeitsministerin Baas hatte zuvor Einstimmigkeit verlangt, um die Empfehlungen dann auch so in einer Rentenreform umzusetzen. Fast 80% der Menschen in Deutschland finden, dass die Politik beim Thema Schutz im Netz für junge Menschen mehr tun muss. Das zeigt eine Umfrage der Verbraucherzentrale. Deren Chefin Ramona Popp sagte der Rheinischen Post, Kinder haben ein Recht auf ein gesundes Aufwachsen. Dem werde die Politik oft nicht gerecht. Bei der Fußball-WM haben sich Tschechien und Südafrika unentschieden getrennt. Am Ende stand es in Atlanta 1:1. Beide Teams treten so in der Vorrundengruppe A weiter auf der Stelle. Beide hätten nach ihren Auftaktpleiten eigentlich einen Sieg gebraucht.
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1: Im Studio Colin Mock, schönen guten Abend. Der Deal zwischen den USA und dem Iran ist unterzeichnet. Auf der Habenseite kann vor allem der Iran etwas verbuchen. So soll es unter anderem einen 300 Milliarden Dollar Aufbaufonds geben. Dazu sagte der Vorsitzende des Auswärtigen Ausschusses im Bundestag, Armin Laschet, bei Phoenix:
2: Der Regime-Change hat nicht stattgefunden. Die ballistischen Raketen sind noch da. Für das Atomprogramm gibt es keine zufriedenstellende Lösung. Nur die Straße von Hormuz ist frei. Die war aber auch vorher frei. Und dafür werden jetzt die Sanktionen aufgehoben. Das Abkommen ist kein Erfolg, weder für Präsident Trump noch für den Westen.
1: Junge Menschen müssen im Netz besser geschützt werden. Das sagen 80% in einer Umfrage der Verbraucherzentrale, berichtet die Rheinische Post. Die Verbraucherschützer fordern, dass die Politik mehr tut, auch wenn das strengere Regeln für die Plattform bedeutet. Aktuell wird über ein Social-Media-Verbot diskutiert. Eine Hitzewelle rollt über Deutschland und die DLRG ruft deswegen zu Vorsicht beim Baden auf. Bei der letzten Hitzewelle zu Pfingsten hatte es gleich mehrere tödliche Badeunfälle im ganzen Land gegeben. Jana Klonikowski.
3: Ja, dabei sind laut DLRG 18 Menschen ums Leben gekommen. 2 Kinder hätten gerade noch wiederbelebt werden können. DLRG-Präsidentin Vogt spricht von alarmierenden Zahlen, die sich nicht wiederholen dürfen. Man sehe immer wieder, dass gerade Männer sich beim Schwimmen überschätzen, so Vogt weiter. 17 der 18 Badetoten an Pfingsten waren Männer. Der Deutsche Wetterdienst erwartet übers ganze Wochenende eine Hitzewelle, teils mit Temperaturen von über 35 Grad.
1: Gute Nachrichten für Eltern. Viele Kindersonnencremes schützen gut. Die Testsieger sind sogar die günstigen Cremes, so die Stiftung Warentest. Es gibt sie in Supermärkten, Discountern und der Drogerie. 5 Produkte sind aber durchgefallen, darunter auch das teuerste im Test. Bei der Fußball-WM haben sich Tschechien und Südafrika unentschieden getrennt. Am Ende stand es in Atlanta 1:1. Beide Teams treten so in der Vorrundengruppe A weiter auf der Stelle. Beide hätten nach ihren Auftaktpleiten eigentlich einen Sieg gebraucht.
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1: Im Studio Colin Mock. Schönen guten Abend. Hat Donald Trump einen Krieg geführt und nichts dabei gewonnen? Das legt der Deal, den der US-Präsident mit dem Iran unterschrieben hat, zumindest sehr nah an der Brauer.
2: Ja, vor allem Teheran hat reichlich Grund zur Freude. Vom Ende der Sanktionen über einen 300 Milliarden Aufbaufonds bis hin zur Versicherung, dass die USA sich nicht in die inneren Angelegenheiten des Iran einmischen, heißt, das Regime zementiert seine Macht. Ansonsten hat Trump nichts auf der Habenseite, was vor dem Krieg nicht da war. Die Straße von Hormuz wird wieder geöffnet und der Iran bekräftigt, keine Atombombe zu bauen und wiederholt damit nur ein altes Versprechen.
1: Unterdessen bringt sich die deutsche Marine für einen Einsatz in der Straße von Hormuz in Stellung. Zwei Schiffe mit etwa 140 Soldaten an Bord sind auf dem Weg in die Region. Ob sie dann dort auch wirklich zum Einsatz kommen, zum Beispiel beim Räumen von Minen, dazu sagt Kanzler Merz.
3: Ich habe immer gesagt, dass wir das uns vorstellen können, aber das erfordert eine klare Rechtsgrundlage, das erfordert ein Mandat des Deutschen Bundestages und das wird in Ruhe in Deutschland beraten werden, auch im Lichte der Entwicklung der nächsten Tage.
1: Fast 80% der Menschen in Deutschland finden, dass die Politik beim Thema Schutz im Netz für junge Menschen mehr tun muss. Das zeigt eine Umfrage der Verbraucherzentrale. Deren Chefin Ramona Popp sagte der Rheinischen Post, Kinder haben ein Recht auf ein gesundes Aufwachsen. Dem werde die Politik oft nicht gerecht. Zuletzt hatte die britische Regierung ein Social-Media-Verbot für alle unter 16 Jahren angekündigt. Auch in Deutschland wird darüber diskutiert. Die umstrittene Gesundheitsreform soll jetzt doch nicht nächste Woche durch den Bundestag, sondern erst am 10. Juli. Es braucht mehr Zeit für Beratungen, heißt es jetzt aus der SPD-Fraktion. Die Reform soll die Finanzlage der Krankenkassen verbessern und sieht dafür auch Einschnitte bei Versicherten vor. Bei der Fußball-WM hat die Schweiz den Auftaktpatzer gegen Katar wieder gut gemacht. Gegen Bosnien-Herzegowina gab es im zweiten Gruppenspiel einen 4:1-Sieg. Das heißt, beste Chancen aufs Weiterkommen. Vorher hatten sich Tschechien und Südafrika 1:1 unentschieden getrennt.
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1: Im Studio Colin Mock. Der Deal zwischen den USA und dem Iran ist unterzeichnet. Auf der Habenseite kann vor allem der Iran etwas verbuchen. So soll es unter anderem einen 300 Milliarden Dollar Aufbaufonds geben. Dazu sagte der Vorsitzende des Auswärtigen Ausschusses im Bundestag Armin Laschet bei Phoenix:
2: Der Regime-Change hat nicht stattgefunden. Die ballistischen Raketen sind noch da. Für das Atomprogramm gibt es keine zufriedenstellende Lösung. Nur die Straße von Hormuz ist frei. Die war aber auch vorher frei. Und dafür werden jetzt die Sanktionen aufgehoben. Das Abkommen ist kein Erfolg, weder für Präsident Trump noch für den Westen.
1: Riesige schwarze Rauchsäulen über Moskau. Die Ukraine hat die russische Hauptstadt so heftig wie seit Jahren nicht mehr mit Drohnen angegriffen. Dabei wurde auch eine wichtige Ölraffinerie getroffen. Der ukrainische Präsident Selenskyj sieht das als gerechtfertigte Antwort auf russische Attacken. Junge Menschen müssen im Netz besser geschützt werden. Dafür spricht sich eine deutliche Mehrheit in einer Umfrage der Verbraucherzentrale aus. Fabian Hoffmann berichtet.
3: Fast 80% sagen, dass die Politik mehr tun muss, auch wenn das strengere Regeln für Unternehmen und Plattformen bedeutet. Kinder haben ein Recht darauf, gesund und sicher aufzuwachsen, sagt die Chefin der Verbraucherzentrale Ramona Popp der Rheinischen Post. Dieser Verantwortung wird die Politik aber oft nicht gerecht, findet sie. Zuletzt hatte die britische Regierung ein Social-Media-Verbot für unter 16-Jährige angekündigt. In Deutschland wird auch darüber diskutiert. Nächste Woche will eine Expertenkommission Empfehlungen vorstellen.
1: Eine Hitzewelle rollt über Deutschland und die DLRG ruft deswegen zu Vorsicht beim Baden auf. Bei der letzten Hitzewelle zu Pfingsten waren 18 Menschen bei Badeunfällen gestorben. DLRG-Präsidentin Vogt spricht von alarmierenden Zahlen, die sich nicht wiederholen dürfen. Bei der Fußball-WM hat die Schweiz den Auftaktpatzer gegen Katar wieder gut gemacht. Gegen Bosnien-Herzegowina gab es im zweiten Gruppenspiel einen 4:1-Sieg. Das heißt, beste Chancen aufs Weiterkommen. Vorher hatten sich Tschechien und Südafrika 1:1 unentschieden getrennt.
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1: Im Studio Colin Mock. 14 Punkte, viele offene Fragen und reichlich Big Points für den Iran. Der Deal zwischen den USA und dem Iran lässt US-Präsident Trump ziemlich gerupft dastehen. Anne Brauer.
2: Ja, schon Punkt 1 ist echt wackelig. Der Krieg soll sofort an allen Fronten enden, auch im Libanon. Ob Israel mitzieht? Fraglich. Weiter geht's mit der Versicherung, dass sich die USA und der Iran nicht gegenseitig in innere Angelegenheiten einmischen. Das zementiert die Macht des Regimes in Teheran. Das freut sich dafür über einen 300 Milliarden Aufbaufonds, das Ende der Sanktionen, die Freigabe eingefrorener Gelder und sein Öl kann der Iran auch wieder verkaufen. Was hat Trump auf der Habenseite? Die Straße von Hormuz wird geöffnet, wie vor dem Krieg. Und der Iran verspricht, er will keine Atomwaffen entwickeln, aber das verspricht er auch schon seit Jahren.
1: Fast 80% der Menschen in Deutschland finden, dass die Politik beim Thema Schutz im Netz für junge Menschen mehr tun muss. Das zeigt eine Umfrage der Verbraucherzentrale. Deren Chefin Ramona Popp sagte der Rheinischen Post, Kinder haben ein Recht auf ein gesundes Aufwachsen. Dem werde die Politik oft nicht gerecht. Die Rentenkommission der Bundesregierung hat sich offenbar auf rund 30 Empfehlungen geeinigt, will aber noch einstimmig einen Abschlussbericht beschließen. Jana Klonikowski, warum ist diese Einstimmigkeit so wichtig?
3: Ja, weil Bundesarbeitsministerin Baas gesagt hat, wenn es Einstimmigkeit gibt, werden die Empfehlungen der Kommission auch so in einer Rentenreform umgesetzt. Ansonsten müsse in der Koalition nochmal geredet werden. Bei diesen rund 30 Empfehlungen gibt es bisher laut Handelsblatt aber eben